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2: Ich bin Rahel Eglin. Guten Morgen. Gestern Abend haben Aktivisten den Lindenhof in der Zürcher Altstadt besetzt. Die Gruppierung kündigte an, den Platz für politische Veranstaltungen, Redebeiträge und Konzerte nutzen zu wollen. Die Stadtpolizei Zürich war mit einem größeren Aufgebot vor Ort. Gemäß dem veröffentlichten Programm soll die Besetzung bis Sonntag dauern. Dann soll ab 17 Uhr der Abbau sowie die Reinigung des Platzes stattfinden. Die Schweiz und Polen könnten künftig gemeinsam mit ihren F-35-Kampfjets trainieren. Das sagt der polnische Botschafter Marek Prawda im Interview mit der NZZ. Solche Trainings seien mit der Schweizer Neutralität vereinbar und würden von beiden Regierungen nicht als problematisch angesehen. Bereits heute werden laut Prawda polnische Panzerteams in Thun ausgebildet. Das Unwetter gestern Vormittag hat laut dem Versicherer AXA zu vielfältigen Schäden geführt. Besonders betroffen seien Fahrzeuge durch Hagel sowie Fassaden und Gebäudehüllen. Zudem seien Dächer abgedeckt worden. Eine konkrete Einschätzung der Schadenssumme ist laut AXA noch nicht möglich. Die spanische Regierung hat die EU-Grenzschutzagentur Frontex um Hilfe gebeten. Diese solle vor allem bei der Bewältigung der Migrationskrise in Ceuta beigezogen werden. Noch immer sind laut Regierung rund 5'000 Migranten in Ceuta. Die Regierung kann sie nicht schnell abschieben, will sie aber auch nicht aufs Festland bringen. Ausnahmen bilden die rund 500 besonders schutzbedürftigen, unbegleiteten Minderjährigen. Die USA haben sich nach Angaben von Präsident Donald Trump riesige Ölvorkommen in Venezuela gesichert. Mit der Vereinbarung bringen die USA mehr als 65 Milliarden Barrel nachgewiesener Ölreserve unter ihre Kontrolle, so Trump. Eine Bestätigung aus Venezuela lag zunächst nicht vor. Wie Trump weiter mitteilte, wurde die Vereinbarung in Absprache mit der geschäftsführenden Präsidentin Venezuelas, Delcy Rodriguez, geschlossen.
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2: Es gibt einen recht sonnigen Tag. In den Bergen kann es ein paar harmlose Quellwolken geben. Das Ganze bei sommerlichen 25 Grad.
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2: Aktuell haben wir keine Meldungen im Sendegebiet. Allen eine gute Fahrt.
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4: Ich bin Raoul Eglin. Guten Morgen. Gestern Abend haben Aktivisten den Lindenhof in der Zürcher Altstadt besetzt. Die Gruppierung kündigte an, den Platz für politische Veranstaltungen, Redebeiträge und Konzerte nutzen zu wollen. Die Stadtpolizei Zürich war mit einem größeren Aufgebot vor Ort. Gemäß dem veröffentlichten Programm soll die Besetzung bis Sonntag dauern. Dann soll ab 17 Uhr der Abbau sowie die Reinigung des Platzes stattfinden. Die Schweiz und Polen könnten künftig gemeinsam mit ihren F-35-Kampfjets trainieren. Das sagt der polnische Botschafter Marek Prawda im Interview mit der NZZ. Solche Trainings seien mit der Schweizer Neutralität vereinbar und würden von beiden Regierungen nicht als problematisch angesehen. Bereits heute werden laut Prawda polnische Panzerteams in Thun ausgebildet. Das Unwetter gestern Vormittag hat laut dem Versicherer AXA zu vielfältigen Schäden geführt. Besonders betroffen seien Fahrzeuge durch Hagel sowie Fassaden und Gebäudehüllen. Zudem seien Dächer abgedeckt worden. Eine konkrete Einschätzung der Schadenssumme ist laut AXA noch nicht möglich. Die spanische Regierung hat die EU-Grenzschutzagentur Frontex um Hilfe gebeten. Diese solle vor allem bei der Bewältigung der Migrationskrise in Ceuta beigezogen werden. Noch immer sind laut Regierung rund 5'000 Migranten in Ceuta. Die Regierung kann sie nicht schnell abschieben, will sie aber auch nicht aufs Festland bringen. Ausnahmen bilden die rund 500 besonders schutzbedürftigen, unbegleiteten Minderjährigen. Die USA haben sich nach Angaben von Präsident Donald Trump riesige Ölvorkommen in Venezuela gesichert. Mit der Vereinbarung bringen die USA mehr als 65 Milliarden Barrel nachgewiesener Ölreserve unter ihre Kontrolle, so Trump. Eine Bestätigung aus Venezuela lag zunächst nicht vor. Wie Trump weiter mitteilte, wurde die Vereinbarung in Absprache mit der geschäftsführenden Präsidentin Venezuelas, Delcy Rodriguez, geschlossen.
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4: Es gibt einen recht sonnigen Tag. In den Bergen kann es ein paar harmlose Quellwolken geben. Das Ganze bei sommerlichen 25 Grad.
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4: Aktuell haben wir keine Meldungen im Sendegebiet. Allen eine gute Fahrt.

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1: Unwetter von gestern mit diesen Sturm- und massiven Hagelschäden, die es gestern gegeben hat, auch noch Thema bei uns heute Morgen. Und wie es überhaupt kann zu so massiven, grossen Hagelkörnern kommen, die dann so Schäden anrichten, das Thema bei uns als erstes in dieser Stunde auf die 20 ab. Zuerst wünsche ich jetzt aber einen guten Start in den Tag. Am Mikrofon Jonas Wietz. Guten Morgen.
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0: Samstagmorgen mit Radio 1. Das Unwetter von gestern beschäftigt uns auch heute Morgen. Die Gewitterfront, die Sturmböen mit den riesigen Hagelkörnern, die da durchgezogen sind, massiv Schäden angerichtet haben. Viele haben gesagt, so etwas hätten sie noch gar nie erlebt. So massive Schäden und vor allem die riesengroßen Hagelkörner, die da oben runtergekommen sind. Was muss eigentlich vom Wetter her zusammenspielen, damit es überhaupt zu so grossen Hagelschäden kann kommen, beziehungsweise zu so grossen Hagelkörner? Unser Meteorologe Peter Wick hat die Antwort.
1: Ja, eben, da müssen ganz viele Komponenten stimmen und natürlich immer bei einem Unglück sind das dann negative Komponenten. Wir haben grundsätzlich eine extreme Gewitterzelle. In diesen Gewitterzellen gibt es extreme Vorgänge sowieso. Einerseits starke Aufwind und Abwind etc. Und für den Hagel, da braucht es Aufwind. Das sind so kleine Eispartikel zuerst mal und dann tun immer mehr unterkühlte Wassertröpfchen angeführen an dem kleinen Eispartikel und dann gibt es eben mal ein kleines Hagelkorn. Und wenn in dieser Wolke relativ genug Aufwind stattfindet, nicht Abwind, dann schlitzt die Hagelkörnchen immer wieder drauf, dann gefriert es von neuem an, dann kommt es wieder ein bisschen oben runter, dann geht es wieder rauf, erneut gefriert es an und so gibt es Schicht um Schicht ein dickeres Hagelkorn. Und irgendwann einmal ist dann der Aufwind einfach zu wenig, wenn so ein riesen Hagelkorn entsteht und dann geht es dann oben runter. Und das sind dann eben die riesigen Hagelkörner, die wir gestern zum Beispiel bei uns hier im Unterland registriert.
0: Unser Meteorologe Peter Wick zu den Hagelkörnern, die da oben runtergekommen sind gestern bei diesem Unwetter. Heute muss man definitiv keine Angst mehr haben vor dem Hagel. Das Wetter heute eine ruhige Angelegenheit an diesem Samstagmorgen. Willkommen bei Radio 1.

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Toto sind das mit dem Song Rosanna, Wochenende. Da ist Radio 1 am Samstagmorgen. Und da kommt ein guter Song, um noch ein bisschen wach werden. Für die, die vielleicht noch ein bisschen Anlauf brauchen, müdigkeitsmässig. I wanna dance with somebody. Whitney Houston bei Radio 1.

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7: Ich bin Raheel Eglin. Guten Morgen. Gestern Abend haben Aktivisten den Lindenhof in der Zürcher Altstadt besetzt. Die Gruppierung kündigte an, den Platz für politische Veranstaltungen, Redebeiträge und Konzerte nutzen zu wollen. Die Stadtpolizei Zürich war mit einem größeren Aufgebot vor Ort. Gemäß dem veröffentlichten Programm soll die Besetzung bis Sonntag dauern. Dann soll ab 17 Uhr der Abbau sowie die Reinigung des Platzes stattfinden. Wegen des heftigen Unwetters, das gestern Vormittag über die Schweiz zog, rechnen Versicherungen mit hohen Schadenssummen. Die AXA und Mobiliar wollen aufgrund der vielen Schadenmeldungen sogenannte Hageldreifins einrichten. Gemeint sind mobile Stationen, an denen die Fahrzeugschäden aufgenommen und berechnet werden. Wie hoch die gesamte Schadenssumme ist, können die Versicherer noch nicht abschätzen. Die Schweiz und Polen könnten künftig gemeinsam mit ihren F-35-Kampfjets trainieren. Das sagt der polnische Botschafter Marek Prawda im Interview mit der NZZ. Solche Trainings seien mit der Schweizer Neutralität vereinbar und würden von beiden Regierungen nicht als problematisch angesehen. Bereits heute werden laut Prawda polnische Panzerteams in Thun ausgebildet. Der Grossbrand bei einer Recyclingfirma in Écublens im Kanton Waadt ist unter Kontrolle. Die Löscharbeiten dauern aber noch mehrere Stunden, das teilt die Waadtländer Kantonspolizei mit. Das Feuer ist gestern Abend in einem Lager ausgebrochen. Dabei gerieten zahlreiche dort abgestellte Fahrzeuge in Brand. Die Autobahn bei Lausanne bleibt wegen des Brandes in beide Richtungen gesperrt. Die spanische Regierung hat die EU-Grenzschutzagentur Frontex um Hilfe gebeten. Diese solle vor allem bei der Bewältigung der Migrationskrise in Ceuta beigezogen werden. Noch immer sind laut Regierung rund 5'000 Migranten in Ceuta. Die Regierung kann sie nicht schnell abschieben, will sie aber auch nicht aufs Festland bringen. Ausnahmen bilden die rund 500 besonders schutzbedürftigen, unbegleiteten Minderjährigen.
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7: Es gibt einen recht sonnigen Tag. In den Bergen kann es ein paar harmlose Quellwolken geben. Das Ganze bei sommerlichen 25 Grad.
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7: Vor dem Gotthard Richtung Süden staut es auf 6 km zwischen Amsteg und Göschenen. Da haben wir etwa eine Stunde länger. Und in der Region Bern staut es auf der A1 Zürich Richtung Bern zwischen Wangen an der Aare und der Verzweigung Lutherbach. Das wegen einem Unfall. Kommen wir gut und sicher an euer Ziel.

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1: Herzlich willkommen und einen guten Start in den Samstag wünsche ich euch. Am Mikrofon ist der Jonas Wirz. Guten Morgen.
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Michael Jackson, Baby Be Mine, zum Abschluss von unseren vier Songs am Stück hier bei Radio 1. Nach dem Sturm gestern mit Dutzenden Verletzten, Lastwagen, die umgekippt sind, Hagelkörner so gross wie Tennisbälle, die wahnsinnig viel Schäden angerichtet haben, an diesem Wochenende kann man sagen, zum Glück wieder ruhiges Wetter, ruhiges Sommerwetter in der Endphase vom August. Da Musik von Soul Sisters mit dem Song «The Way to Your Heart». An dem Samstagmorgen bei Radio 1.

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4: Ich betreue Leglin. Kanadische Firmen schauen sich nach dem Zollkonflikt mit den USA vermehrt in Europa um. Das sagt die Schweizerisch-Kanadische Handelskammer. Auch die Schweiz ist für kanadische Unternehmen interessant. Sie gilt als innovativ, stabil und steht für Qualität. Kanada ist bereits der zweitwichtigste Handelspartner der Schweiz in Amerika. Den Handel mit den USA könne Europa aber nicht ersetzen, sondern nur ergänzen. Nach der Flutkatastrophe in Nepal erschweren Schlammmassen und Regenfälle die Suche nach Vermissten. Aufgrund des abgelagerten Schlammes ist es laut einem Armeesprecher schwierig, mit Hubschraubern zu landen oder zu starten. Noch immer werden mehr als 2.500 Menschen vermisst. Die Zahl der Todesopfer wird mit mehr als 620 angegeben. Die umstrittene US-Einwanderungsbehörde ICE will künftig hundeähnliche Roboter einsetzen. Laut Berichten sollen diese bei Einsätzen in besonders gefährlichen, instabilen oder schwer zugänglichen Umgebungen eingesetzt werden. Über eine mögliche Angriffsfunktion ist nichts bekannt. Zuletzt sorgte die Behörde mit der geplanten Anschaffung von Elektroschockhandschuhen für Aufsehen. Die USA haben sich nach Angaben von Präsident Donald Trump riesige Ölvorkommen in Venezuela gesichert. Mit der Vereinbarung bringen die USA mehr als 65 Milliarden Barrel nachgewiesener Ölreserve unter ihre Kontrolle, so Trump. Eine Bestätigung aus Venezuela lag zunächst nicht vor. Wie Trump weiter mitteilte, wurde die Vereinbarung in Absprache mit der geschäftsführenden Präsidentin Venezuelas, Delcy Rodriguez, geschlossen. In Nashville soll der Flughafen künftig Dolly Parton heißen. Das hat der Gouverneur von Tennessee mitgeteilt. Mit der Umbenennung soll der verstorbenen Country-Ikone ein bleibendes Denkmal geschaffen werden. Parton habe Generationen von Menschen in Tennessee und auf der ganzen Welt inspiriert. Dolly Parton zog nach 1964 nach Nashville. Am vergangenen Dienstag starb sie im Alter von 80 Jahren.
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4: Es gibt einen recht sonnigen Tag. In den Bergen kann es ein paar harmlose Quellwolken geben. Das Ganze bei sommerlichen 25 Grad.
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4: Vor dem Gotthard Richtung Süden staut es auf 6 km zwischen Amsteig und Göschenen. Da haben wir 1 Stunde länger. Und dann staut es auf der A1 Zürich Richtung Bern zwischen Niederbipp und der Verzweigung Lauterbach. Da hat es einen Unfall gegeben. Ihr braucht gut 25 Minuten länger.
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5: Schön, sind ihr mit uns unterwegs. Ich wünsche weiter ein gutes Wochenende. Am Mikrofon Jonas Wirz.
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0: Ja, die Welt hat sich diese Woche verneigt vor der Dolly Parton. Die Queen of Country Music ist diese Woche mit 80 gestorben. Wir haben mit Menschen geredet, die in der Schweizer Country-Szene verwurzelt sind und die Dolly Parton einmal kennengelernt haben. Zum Beispiel der Mann, der jahrzehntelang das Country-Festival bei uns in Zürich mal bis Gütliorben organisiert hat, der Albi Matter.
1: Das war in Nashville und zwar an einem Konzert. Ich war dort eingeladen backstage und wo sie dann ihren Auftritt fertig hatte, mir hat sich dann halt begrüßt, mir ist stehen gestanden und hat das gewartet. Jeder hat natürlich will ihre Hand geben, habe ich natürlich auch gemacht. Das ist einfach so Magic, das ist einfach ein Zauber, die Dolly Parton. Und das hat mich nicht mehr losgelassen seitdem.
0: Auch mit Susan Klee, der Schweizer Country Lady, haben wir über Dolly Parton geredet. Und vor allem auch, wie sie sich neben der Musik engagiert hat.
2: Sie hat nonstop gearbeitet und vor allem hat sie auch viel Charity-Work betrieben. Ich meine, all die Bücher, all die Schulklassen, Kinder, die in der Appalachia da gewohnt haben und so, dort hat sie angefangen alles, dass sie da geschaut hat, dass sie genug Bücher haben zum Lesen und dass sie gratis bekommen und so. Die hat so viel Gutes da. Die hat nicht nur für sich geschaut, sondern auch für alle rundherum.
0: Dolly Parton, Musikerin, Wohltäterin, Gesamtkunstwerk und sie hat einen wahnsinnigen guten Humor gehabt. Wenn es Anspielungen gegeben hat auf ihre Schönheitsoperationen, hat sie immer mit viel Humor und absoluter Ehrlichkeit reagiert.
3: But it's what I do for a living.
4: Sure.
3: And I need the money. It's amazing how much it costs to make a person look so cheap.
0: Die wunderbare Dolly Parton, da ist sie bei Radio 1 mit dem Song 925.

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1: Es ist schade, dass der Schlagzeuger der englischen Band mit seinen Gesangskünsten nur wenige zu überzeugen weiß. Da er nur wenige Töne trifft, klingt sein Gesang eher monoton. Doch der Drummer soll nicht das Gefühl haben, weniger zum Erfolg beizutragen als der Rest der Band. Er darf einige Coverversionen singen und gelegentlich schreiben ihm seine Bandkollegen auch einen Song, den er selbst mit seinem begrenzten Stimmumfang singen kann. Das Lied, das die beiden Bandleader 1967 für ihn schreiben, geht dem 27-Jährigen doch etwas zu weit. Zwar ist die Melodie erneut

für weniger begabte Sänger gut zu meistern. Doch diesmal machen sich die beiden Songschreiber im Text über den Sänger lustig. Würdet ihr Tomaten auf mich werfen, wenn ich den Ton nicht treffe? Sollen die ersten Zeilen lauten. Der Drummer kann sich gut vorstellen, auf welche Ideen die Fans das bringen würde. Schon jetzt werden allerlei Dinge auf die Bühne geworfen. Tomaten fehlen da gerade noch. Auf Wunsch des Schlagzeugers wird der Text noch einmal entschärft. Die übrigen Beatles würden Ringo Starr nie einen Song aufzwingen, mit dem er nicht einverstanden wäre. Schließlich geht es in dem Song um die Freundschaft der vier Liverpooler. 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
7: Ich bin Roy Leglin. Kanadische Firmen schauen sich nach dem Zollkonflikt mit den USA vermehrt in Europa um. Das sagt die Schweizerisch-Kanadische Handelskammer. Auch die Schweiz ist für kanadische Unternehmen interessant. Sie gilt als innovativ, stabil und steht für Qualität. Kanada ist bereits der zweitwichtigste Handelspartner der Schweiz in Amerika. Den Handel mit den USA könne Europa aber nicht ersetzen, sondern nur ergänzen. Die Stadtpolizei Zürich toleriert die Besetzung des Lindenhofs in der Zürcher Altstadt vorläufig. Das sagte sie heute Morgen der Nachrichtenagentur Kisten SDA. Aktivistinnen und Aktivisten haben den Platz gestern Abend besetzt. Sie protestieren gegen die europäische Migrationspolitik, Kriege und Aufrüstung. Die Polizei will die Lage im Laufe des Tages neu beurteilen. Nach der Flutkatastrophe in Nepal erschweren Schlammmassen und Regenfälle die Suche nach Vermissten. Aufgrund des abgelagerten Schlammes ist es laut einem Armeesprecher schwierig, mit Hubschraubern zu landen oder zu starten. Noch immer werden mehr als 2.500 Menschen vermisst. Die Zahl der Todesopfer wird mit mehr als 620 angegeben. Der frühere ukrainische Verteidigungsminister Mikhailo Fedorov wird Berater für militärische Innovation im italienischen Verteidigungsministerium. Laut dem italienischen Verteidigungsminister habe Fedorov umfangreiche Erfahrung in der digitalen Innovation und im Verteidigungswesen. Fedorov seinerseits teilt mit, er werde Italien dabei unterstützen, moderne Kriegstechnologien einzuführen und sich an neue globale Sicherheitsherausforderungen anzupassen. Schon lange hatte New York City ein Rattenproblem. Doch nun zeigen sich im Kampf gegen die unbeliebten Nager erste Erfolge. Laut Stadtregierung sind die Sichtungen seit Jahresbeginn um fast einen Viertel zurückgegangen. Einer der Hauptgründe ist, dass Müllsäcke von der Stadtreinigung schnell eingesammelt werden. Schätzungsweise gibt es in New York bis zu 3 Millionen Ratten.
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7: Es gibt einen recht sonnigen Tag. In den Bergen kann es ein paar harmlose Quellwolken geben. Das Ganze bei sommerlichen 25 Grad.
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7: Achtung, auf der A1 Zürich-Bern müssen Sie zwischen der Roststedt-Deitigen Ort und der Verzweigung Lauterbach in beide Richtungen aufpassen. Da hat es Leute auf der Strasse. Dann stocken Sie auf der Nord-Süd-Achse zwischen Amsteg und Göschenen auf 6 Kilometer. Ihr verliert bis zu einer Stunde. und in die Gegenrichtung zwischen Quinto und der Dossierstelle Airolo hat es 3 Kilometer Stau, da verliert er bis zu einer Halbstunde. Und dann auf der A13 Chur Richtung San Bernardino staut zwischen Chur Süd und Reichenau. Ihr verliert bis zu einer Viertelstunde. Kommt gut und sicher an euer Ziel.
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8: In der Autobranche gibt es die Entwicklung so ein bisschen zu den vernünftigen Autos, sage ich jetzt mal, Elektroantriebe, die wenig verbrauchen, sparsam sind. Aber dann gibt es in einem Segment, da geht das alles in eine völlig andere Richtung. Da kann es in Sachen PS nicht genug sein. Und das Segment schauen wir ein bisschen genauer an. Als nächstes im Automagazin auf die 20 ab in dieser Stunde. Jonas wird am Mikrofon wieder einen schönen Samstag mit Radio 1.
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1: Wir hören es immer wieder, die Autobranche ist massiv unter Druck. Die Hersteller, die müssen sparen, wo sie können, und setzen alles auf vernünftige Elektroauto. Nina Tremmel, Radio 1 Auto-Expertin, ist die Zeit der protzigen PS-Monster langsam sicher vorbei?
2: Nicht wirklich. Der Massenmarkt schwächelt, aber von Krisen im Hypercar-Bereich keine Spur. Man muss da wirklich zwischen zwei Welten trennen. Die Hersteller investieren Milliarden in Elektromobilität, auch um ihre CO2-Vorgaben zu erfüllen. Gleichzeitig verdienen sie im obersten Segment mit extrem limitierten, millionenschweren Sondermodellen gutes Geld. Der Pebble Beach Concours d'Elegance in Kalifornien, der inzwischen auch zu einer Neuwagenshow geworden ist, der hat im August wieder mal bewiesen, selbst in wirtschaftlich schwierigen Zeiten wird ganz oben noch eine grosse PS-Party gefeiert.
1: Aber müssen sich die exklusiven Marken nicht der Zukunft anpassen? Also gibt es denn da keine Elektromobilität?
2: Doch, es gibt es, aber reine Elektro-Supersportler verkaufen sich in dieser Liga nicht so gut, weil den Kunden das emotionale Erlebnis, sprich Sound und das mechanische Gefühl fehlt. Die aktuelle Erfolgsformel lautet darum eher High-Performance Hybrid. Also ein gutes Beispiel ist der Lamborghini Revuelto SV. Die Italiener kombinieren den klassischen brüllenden V12-Saugmotor mit 3 Elektromotoren und das Ergebnis sind dann 1065 PS. Die Elektrizität wird da eben nicht zum Spritsparen genutzt, sondern als brutaler Leistungsbooster beim Beschleunigen.
1: Das heisst, der klassische Verbrennungsmotor feiert wie der Superreiche ein Comeback.
2: Er ist eigentlich gar nie weg gewesen. Er ist jetzt einfach noch exklusiver geworden. Aston Martin zum Beispiel hat mit dem Veyron einen Sportwagen mit 850 PS aus einem reinen V12 Biturbo ohne jegliche Elektrifizierung vorgestellt. Und die Edelschmiede Brabus, die pimpt beim Bodo Cabrio den gleichen Motor sogar auf 1000 PS auf. Das Faszinierende ist, die Autos sind im Prinzip Sammlerstück ab Werk. Die Kunden kaufen die Fahrzeuge auch nicht unbedingt zum Fahren, sondern als Wertanlage. Also je rarer und mechanischer das Auto ist, desto höher ist die Chance auf eine Wertsteigerung, wenn dann der Verbrenner vielleicht irgendwann mal ganz und gar verboten wird.
1: Also eine exklusive Angelegenheit. Aber wie sieht es konkret bei uns eigentlich aus? Gibt es auch in der Schweiz einen nennenswerten Markt für solche doch sehr extreme Autos?
2: Die Schweiz ist gemessen an ihrer Einwohnerzahl ein absolutes Mekka für so Hypersportler. Wer in der offiziellen Zulassungsstatistiken schaut, der reibt sich wirklich die Augen. Also allein letztes Jahr sind 34 Exemplare vom Ferrari Daytona SP3 neu zugelassen worden. Ein Auto, das über 2 Millionen kostet. Und auch von extremen Nischenmarken wie Pagani, die jährlich nur eine Handvoll Autos bauen, sind mehrere Neuwagen in der Schweiz zugelassen worden. Also Schweizer Sammler, die gelten auch in der Szene als extrem treue und finanzstarke Kundschaft, die auch oft jahrzehntelang Beziehungen zu den Werken pflegen.
1: Unsere Radio 1 Auto-Expertin Nina Tremmel zum Boom bei den Hypercars.
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Roy Orbison mit California Blue. Ich hoffe, Sie sind gut in das Wochenende gestartet. Samstagvormittag, gleich Mittag. Da ist Radio 1 jetzt mit Tina Turner und The Best.

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4: Ich bin Roy Leglin. Die Stadtpolizei Zürich toleriert die Besetzung des Lindenhofs in der Zürcher Altstadt vorläufig. Das sagte sie heute Morgen der Nachrichtenagentur Kisten SDA. Aktivistinnen und Aktivisten haben den Platz gestern Abend besetzt. Sie protestieren gegen die europäische Migrationspolitik, Kriege und Aufrüstung. Die Polizei will die Lage im Laufe des Tages neu beurteilen. Der frühere ukrainische Verteidigungsminister Michailo Fedorov wird Berater für militärische Innovation im italienischen Verteidigungsministerium. Laut dem italienischen Verteidigungsminister habe Fedorov umfangreiche Erfahrung in der digitalen Innovation und im Verteidigungswesen. Fedorov seinerseits teilt mit, er werde Italien dabei unterstützen, moderne Kriegstechnologien einzuführen und sich an neue globale Sicherheitsherausforderungen anzupassen. Kanadische Firmen schauen sich nach dem Zollkonflikt mit den USA vermehrt in Europa um. Das sagt die Schweizerisch-Kanadische Handelskammer. Auch die Schweiz ist für kanadische Unternehmen interessant. Sie gilt als innovativ, stabil und steht für Qualität. Kanada ist bereits der zweitwichtigste Handelspartner der Schweiz in Amerika. Den Handel mit den USA könne Europa aber nicht ersetzen, sondern nur ergänzen. Immer mehr grosse Schweizer Unternehmen lassen extern prüfen, wie glaubwürdig ihre Angaben zu Umwelt- und Sozialthemen sind. Für das Geschäftsjahr 2025 sind es 9 von 10 Unternehmen. Das zeigt eine Untersuchung des Beratungsunternehmens IRF. Vor 4 Jahren waren es erst halb so viele. Die Isländer stimmen heute über die Wiederaufnahme von EU-Beitrittsgesprächen ab. Mehr als 270.000 Menschen sind in einem Referendum aufgerufen, ihre Stimme abzugeben. Alles deutet auf ein enges Rennen hin. Ein grosser Streitpunkt in der Debatte um eine mögliche EU-Mitgliedschaft ist die Fischerei.
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4: Am Nachmittag gibt es dann etwas mehr Wolken, es bleibt aber trotzdem sonnig bei gut 25 Grad.
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4: Es stockt auf der A1 Bern Richtung Zürich zwischen Wangen an Aaren und der Verzweigung Herkingen. Dann stockt es auf der Nord-Süd-Achse zwischen Amsteg und Göschenen, hat es 6 km Stau. Da geht es eine Stunde länger. Wenn ihr unten raufkommt, zwischen Quinto und Airolo staut es auf 3 km. Das geht gut eine halbe Stunde länger. Und dann auf der A13 Chur Richtung San Bernardino staut es zwischen Chur Süd und Reichenau. Da verliert ihr bis zu einer Viertelstunde. Kommt gut an euer Ziel.
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5: Schön, sind ihr mit uns unterwegs. Wünsche weiter ein gutes Wochenende. Am Mikrofon Jonas Wirz.
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0: So Emotional heisst der Song von Whitney Houston. Neu an diesem Wochenende im Kino der Film mit dem Titel «Das Ende der Sterne». Das ist ein neuer Film vom Regisseur Ridley Scott. Der Ridley Scott kennen wir von Filmen wie «Alien», «Blade Runner», «Thelma & Louise», «Gladiator». Kultfilm, den er hier kreiert hat. Jetzt bringt der 88-Jährige seinen 30. Film ins Kino. Ein melancholisches Endzeit-Drama. Nicht ganz überzeugt ist unser Filmkritiker Wolfram Knorr von dem neuen Werk.
1: Also, man sieht eigentlich nichts Neues. Man kennt ja diese Filme seit in den letzten Jahren gab es ja mehrere. Es gibt hier wie immer eine Gruppe von Überlebenden, das sind die Guten. Und es gibt dann natürlich auch die Bösen, die aus dem Unterholz hervorbrechen in Bandenstärke und denen dann Probleme bereiten. Also das ist wirklich nichts Neues. Und leider muss man sagen, ist dieser Film tatsächlich auch ein bisschen konventionell.
0: Also ich höre, dass unser Filmkritiker nicht ganz so euphorisch über das neue Werk von Ridley Scott. Wo aber bei welchem Film unser Wolfram Knorr so richtig in Fahrt kommt? Welche Filme, die er so richtig gut findet? Die aktuellen grossen Filme, die im Moment im Kino laufen, haben alle besprochen. Kann man anhören, die Filmkritik auf radio1.ch.

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Fleetwood Mac sind das mit Love Shines. Mein Name ist Jonas Wirz. Ich wünsche euch heute ganz einen schönen Samstag. Als nächstes Tamara Cantieni mit der Sendung Style. Gerade nach den News am 1.

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4: Im Studio der Jonathan Ernst. Die Stadtpolizei Zürich toleriert vorläufig die Besetzung des Lindenhofs in der Zürcher Altstadt. Das sagte sie heute Morgen der Nachrichtenagentur Keystone SDA. Aktivistinnen und Aktivisten haben den Platz gestern Abend besetzt. Sie protestieren gegen die europäische Migrationspolitik, Kriege und Aufrüstung. Die Polizei will die Lage im Laufe des Tages neu beurteilen. Wegen eines Großbrandes bei einer Recyclingfirma in Ecublens sind in Lausanne für heute geplante Triathlon-Wettkämpfe abgesagt worden. Für die Organisatoren gehen Gesundheit und Sicherheit der Menschen vor, die am Triathlon teilgenommen hätten. Es wären mehrere Tausend gewesen. Der Brand sei zwar unter Kontrolle, teilten die Behörden nun mit. Die Löscharbeiten dauern aber noch an. Körperliche Anstrengungen im Freien seien wegen des Rauchs weiterhin zu vermeiden. Isländerinnen und Isländer stimmen heute über die Wiederaufnahme von EU-Beitrittsgesprächen ab. Mehr als 272.000 Menschen sind in einem Referendum aufgerufen, ihre Stimme abzugeben. Alles deutet auf ein enges Rennen hin. Ein großer Streitpunkt in der Debatte ist die Frage, wie groß der Einfluss der EU auf die Fischerei sein würde. Immer mehr große Schweizer Unternehmen lassen extern prüfen, wie glaubwürdig ihre Angaben zu Umwelt- und Sozialthemen sind. Für das Geschäftsjahr 2025 sind es 9 von 10 Unternehmen. Das zeigt eine Untersuchung des Beratungsunternehmens IRF. Vor 4 Jahren waren es erst gut halb so viele. Der frühere ukrainische Verteidigungsminister Michailo Fedorov wird Berater für militärische Innovation im italienischen Verteidigungsministerium. Laut dem italienischen Verteidigungsminister habe Fedorov umfangreiche Erfahrung in der digitalen Innovation und im Verteidigungswesen. Fedorov teilte seinerseits mit, er werde Italien dabei unterstützen, moderne Kriegstechnologien einzuführen und sich an neue globale Sicherheitsherausforderungen anzupassen.
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4: Das Wetter bleibt etwa so, wie es im Moment ist. Sonne, ein paar Wolken und Temperaturen um die 25 Grad am Nachmittag. Das wird morgen und am Montag auch so sein. Ab dem Dienstag könnte es vor allem im Osten ab und zu auch ein bisschen Regen geben.
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4: Es staut auf der A2 Richtung Gotthard zwischen Sempach und dem Sonnenbergtunnel. Die brauchen etwa eine halbe Stunde länger. Dann auf der A14 Richtung Luzern zwischen dem Rastplatz St. Katharina Nord und der Verzweigung Rotsee staut es auch. Dort auch etwa eine Viertelstunde dazu rechnen. Dann auch noch ringsum Zürich beim Westring Richtung Chur staut es in alle Richtungen. Dort auch etwa 10 Minuten dazu rechnen. Und dann noch vor dem Gotthardtunnel sind es Richtung Norden zwischen Quinto und Airolo etwa 4 Kilometer Stau, also 40 Minuten, die dazukommen. und Richtung Süden zwischen Amsteg und Göschne etwa 50 Minuten mehr. Ich wünsche eine gute Fahrt.
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0: Pizza Giapponese haben Sie schon gehabt? Sie kommen zu über in dieser Stunde. Willkommen im Style. Ich bin Tamara Cantieni. Style.

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1: Dass unser Food Scout, der Richi Keggi, gerne italienisches Essen hat, das wissen wir auf ihn. Dass es unter Pizzaiolo geht, das ist, glaube ich, neu. Hoi, Richi Keggi.
2: Hoi, Tamara.
1: Du wirst Pizzaiolo, nächsten Dienstag kochst du, bist Starkoch quasi.
2: Gastkoch.
1: Gastkoch. In dieser Pizzeria Alba, die spezielle Pizzateig hat vor allem.
2: Ja, die machen den Teig aus Sauerteig. Mhm. Und der ist einfach bekömmlicher. Mhm. Als ein normaler Weissmehlteig.
1: Und die machen immer solche Aktionen, wo es Leute einladen, die spezielle Pizzas machen. Du bist einer von denen nächsten Dienstag. Was kochst denn du? Was kann man an Pizzas speziell machen?
2: Ja, da gibt es natürlich viele Möglichkeiten. Also ich mache zwei Pizza. Mhm. Die eine ist japanisch inspiriert. Also Da hat es schon auch ein bisschen Tomate und ein bisschen Mozzarella drauf. Aber es hat eben auch Miso-Paste drauf. Es hat japanische Kräuter drauf, es hat Shiso drauf, es hat Togarashi drauf, so eine spezielle japanische Gewürzmischung, eine ganz spezielle Süßwasseralge, ein Pulver davon. Also wir haben den Test gemacht und sie ist wirklich grandios. Und die zweite, die ich mache, ist Pizza alla Vongole, aber so, wenn man es noch nie gegessen hat. Und ich mache auch ein Primo natürlich, und das ist Wassermelone. Carpaccio, den ich kürzlich mal schon gezeigt habe. Und als Dessert gibt es Eaton Mess.
1: Oh, ich Erdbeere liebe Eaton Mess. Oh mein Gott,
2: Pavlova.
1: Oh, ist das grossartig. Dann geht es zurück auf Pizzas. Hast du nicht das Gefühl, die Leute sind viel zu wenig mutig zum Ausprobieren? Wenn ich das jetzt höre bei dir, werde ich natürlich wahnsinnig neugierig. Aber eigentlich müssen wir daheim auch das Feld ein bisschen mehr aufmachen.
2: Ja, natürlich, weil du kannst eigentlich alles drauf tun. Was ich einfach empfehlen würde, nie zu viele verschiedene Sachen drauf. Mhm. Weil das gibt dann einen wahnsinnigen Durcheinander. Ausser man hat das Thema jetzt wie mit dieser japanisch inspiriert. Aber einfach nur Zeug drauf knallen, das ist auch schade eigentlich um den Teig. Weil der Teig schlussendlich ist schon noch eigentlich
1: der Hauptdarsteller, ja, nach wie genau. Vor. Aber wenn ihr die exotischen Pizzen vom Richi Keggi probieren wollt, nächste Dienstag in der Pizzeria Alba.
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1: Wie jeden Samstag ist unsere Shopping Queen, deren Wagen, unterwegs und entdeckt Sachen und Läden und Menschen im Shoppi Tivoli.
2: Hallo Tamara und hallo miteinander aus dem Shoppi Tivoli. Dort, wo es natürlich auch ums Geld geht. Ein Shop hat immer mit Geld ausgegeben zu tun und wir wollten wissen, wenn man den Besucherinnen und Besuchern vom Shoppi Tivoli 100 Franken geben würde, jetzt einfach so, für was würde sie es eigentlich ausgeben?
3: Sephora, glaube ich, würde ich sagen. Sephora.
2: Was findet man speziell zu Sephora?
3: Make-up.
2: Wie sieht es bei dir aus? 100 Franken, was gibst du aus?
4: Ja, einkaufen. Mit Gross oder Kopf.
2: Ganz bescheiden?
4: Ja.
2: Nicht irgendwelche Wünsche, mal etwas zu lieb tun?
4: Nein, hat alles.
2: Wenn ihr 100 Franken hättet geschenkt bekommen, für was würdet ihr es ausgeben?
3: Also jetzt gerade für das ausgeben? Ich hätte sie, glaube ich, mehr für so Kosmetik und so Zeug ausgeben. So ein teures Shampoo oder so. Ja, ich hätte auch gesagt, so Beauty-Sachen oder so.
2: Und einen Lieblingsladen?
3: Müller für Beauty-Sachen. Ja, ich auch Müller, Rossmann, Manor und so Zeug, ja.
2: So ein bisschen das Zeug, wo man Sachen findet, die man eigentlich nicht braucht, aber gleich hat Freude dran.
3: Genau, ja, voll.
2: Wenn ich dir 100 Franken würde geben, für was würdest du es ausgeben?
5: Für Bücher.
2: Hast du ein Lieblingsbuch?
5: Ich würde jetzt mal sagen Fourth Wing, weil das ist das letzte, was ich gelesen habe. Fantasy.
2: Es hat ja mehrere Bücherläden im Shoppi Tivoli. Was ist dein Lieblingsbuchladen?
5: Orel Füssli.
2: Warum?
5: Weiss nicht, es hat eigentlich immer das, was ich suche.
2: Bist du eine klassische Buchleserin noch mit Papier oder E-Reader?
5: Ein klassisches Buch. Lieber das Buch in der Hand haben. E-Books ist nicht so meins.
2: Wenn ihr jetzt 100 Franken bekommen, für was würdet ihr es ausgeben?
6: Kleider, definitiv.
2: Einen speziellen Laden?
6: Zara vielleicht?
7: Für mich auch, ja, Zara.
2: Zara Kleider, was macht es aus?
7: Ich finde, das ist sehr schön, modisch und so, und es ist sehr schön.
2: Wenn ihr 100 Franken geschenkt würdet bekommen, für was würdet ihr es jetzt ausgeben im Shopping?
8: Spannende Frage.
9: Hey, ich würde es auf die Seite legen für Weihnachten.
2: Nein, wirklich? So eine sparsame?
9: Also, im Moment würde mir nicht einfallen, für was es ausgeben würde. Also,
2: denken wir jetzt schon für nach Weihnachten?
8: Schon ein bisschen.
2: Nein, echt?
8: Schon ein bisschen. Oh.
2: Das sind aber vorbildliche Schenkerinnen.
8: Ja, das Problem ist einfach, also nicht das Problem, aber viele Leute haben jetzt, vor allem in unserem Umkreis, jetzt auch immer mehr Geburtstag Ende Jahr. Ich sage mal, Rechnungen hast, dann bist du froh, wenn du irgendwie noch ein Geschenk kannst, sonst kaufen
2: kannst. Stimmt. Also,
9: fallen einem zwei Geschenke. Man kann aber nicht, man will irgendwie nicht beides das schenken, weil es fast zu teuer ist. Dann hat man eins für Weihnachten gerade.
2: So gut. Also ihr zwei sind nie im Geschenkestress am 24. Dezember.
8: Selten. Sehr selten.
2: Also etwas trifft ganz, ganz selten. Also ich bin dann am 24. Dezember wieder hier und dann schauen wir, wie viele Leute das im Shoppingstress sind. Danke noch vielmals und eine schöne Weihnachten im September. Weihnachten im September. Ja, man kann nie genug früh dran sein.
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4: Im Studio der Jonathan Ernst. Die Stadtpolizei Zürich toleriert vorläufig die Besetzung des Lindenhofs in der Zürcher Altstadt. Das sagte sie heute Morgen der Nachrichtenagentur Keystone SDA. Aktivistinnen und Aktivisten haben den Platz gestern Abend besetzt. Sie protestieren gegen die europäische Migrationspolitik, Kriege und Aufrüstung. Die Polizei will die Lage im Laufe des Tages neu beurteilen. Ein 7-jähriges Mädchen ist in Oberengstringen bei einem Zusammenstoß mit einem Roller mittelschwer verletzt worden. Das Mädchen war mit dem Velo unterwegs. Laut der Kantonspolizei Zürich wich der 17-jährige Rollerfahrer einer Baustellenabsperrung aus und stieß frontal mit dem entgegenkommenden Mädchen zusammen. Das Mädchen kam ins Spital. Wegen eines Großbrandes bei einer Recyclingfirma in Ecublon sind in Lausanne für heute geplante Triathlon-Wettkämpfe abgesagt worden. Für die Organisatoren gehen Gesundheit und Sicherheit der Menschen vor, die am Triathlon teilgenommen hätten. Es wären mehrere Tausend gewesen. Der Brand sei zwar unter Kontrolle, teilten die Behörden nun mit. Die Löscharbeiten dauern aber noch an. Körperliche Anstrengungen im Freien seien wegen des Rauchs weiterhin zu vermeiden. Immer mehr große Schweizer Unternehmen lassen extern prüfen, wie glaubwürdig ihre Angaben zu Umwelt- und Sozialthemen sind. Für das Geschäftsjahr 2025 sind es 9 von 10 Unternehmen. Das zeigt eine Untersuchung des Beratungsunternehmens IRF. Vor 4 Jahren waren es erst gut halb so viele. Isländerinnen und Isländer stimmen heute über die Wiederaufnahme von EU-Beitrittsgesprächen ab. Mehr als 272'000 Menschen sind in einem Referendum aufgerufen, ihre Stimme abzugeben. Alles deutet auf ein enges Rennen hin. Ein grosser Streitpunkt in der Debatte ist die Frage, wie gross der Einfluss der EU auf die Fischerei sein würde. Bei einem russischen Drohnenangriff auf ein ukrainisches Munitionslager sind gestern Abend mindestens 27 Menschen getötet worden. Mehr als 40 Menschen wurden verletzt. Auch Wohnhäuser sowie ein Senioren- und Behindertenheim seien beim Angriff westlich von Kiew beschädigt worden, teilt der ukrainische Präsident Volodymyr Zelensky mit. Auch in der Südukraine kamen sowohl in ukrainisch kontrollierten Gebieten sowie in der von Russland annektierten Halbinsel Krim Menschen bei gegenseitigen Angriffen ums Leben.
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4: Das Wetter bleibt etwa so, wie es im Moment ist. Sonne, ein paar Wolken und Temperaturen um die 25 Grad am Nachmittag. Das wird morgen und am Montag auch so sein. Ab dem Dienstag könnte es vor allem im Osten ab und zu auch ein bisschen Regen geben.
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4: Es staut auf der A14 Richtung Luzern zwischen St. Katharina Nord und der Verzweigung Rotsee. Dort braucht ihr etwa eine Viertelstunde länger. Dann auf der A2 Richtung Gotthard zwischen Rotenburg und dem Sonnenbergtunnel. Dort braucht ihr etwa 20 Minuten mehr. Richtung Gotthard weiter südlich zwischen Erstfeld und Göschenen hat es 8 km Stau. Die müsst ihr etwa eine Stunde und 20 Minuten dazu rechnen. Richtung Norden vor dem Gotthardtunnel sind es 6 km. Dort braucht ihr etwa eine Stunde länger. Dann staut es noch rings um Zürich, Richtung Chur zwischen Urdorf Nord und Zürich West. Und auch vor dem Guberistunnel braucht ihr insgesamt in alle Richtungen etwa eine Viertelstunde mehr. Ich wünsche allen noch unterwegs eine gute und sichere Fahrt.
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5: Früher ein bisschen vulgär, heute total schick, der Leoparden-Look. Geht das auch im Büro? Sie hören es gerade. Weiter geht's im Style. Ich bin Tamara.

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1: Invasion von der Raubkatze, möchte man fast sagen. Der Leoprint ist einfach überall. Kann man den Affing ins Büro mitnehmen? Also ist es ein Business-Look? Das wollen wir wissen von unserer Stylistin, Melanie Cantaluppi.
2: Es ist ja so eine Sache mit dem Kalb. Es ist immer wieder die Frage, oder kann man das im Business stylen oder nicht? Grundsätzlich, in dem Moment, wo es ein Trend ist, wie jetzt, brechen wir immer alle so ein bisschen auf. Trotzdem so für wirklich cleans Business, also immer dann, wenn es so ein bisschen um die Sache geht, wenn es um Zahlen geht, ist der Leo einfach sehr extravagant. Also das heisst, er tut sehr viel eigene Personality in alles hinein interpretieren lassen und deswegen ist er sparsam einzusetzen. Was hingegen immer geht, sind Leo Accessoires, sei das einfach ein cooler Schuh oder halt eben auch in einer Art Taschenform, Foulard etc., was nicht alles für Möglichkeiten gibt. Wenn er dann so ein bisschen punktuell einsetzt, der Leo, oder mal einen coolen Hut aus Leo, den er dann auch abnehmen könnt bei einem wichtigen Termin, das ist sicherlich die Möglichkeit. Ansonsten ist es ein bisschen mit der Farbe Rot. Im Business eher aufpassen, eher so ein bisschen die kleineren Geschichten wählen und wirklich dort das Ganze noch punktuell einsetzen. Ansonsten, für privat oder auch from day to night, kann man sagen, Leo Blüsli natürlich, auch das im Business drunter trägt, tipptopp. Am Abend vielleicht schnell die Hose wechseln, von einer klassischen Anzugshose zu einem schönen Lederhosen-Look zum Leo dazu, passt natürlich perfekt. Oder aber auch mit den Accessoires dort wieder arbeiten. Accessoires wie Rot etc. kommen zum Leo sehr schön. Und wenn ihr den Tag eher dezent sind, also das Blüschen drunter, könnt ihr am Abend, indem ihr einfach die Accessoires wechselt, mit Rot gerade nochmal einen Hingucker erzielen.
1: Also Kralle schön ausfahren, Ladies. Der Leo-Look ist der absolute Hingucker, auch diese Saison noch.
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1: Mode und Interior, das geht je länger, je mehr Hand in Hand. So beobachte ich das und ich bin gespannt, wie das unsere Innenarchitektinnen von Alago Interiors beobachtet. Da sieht es immer mehr, oder nicht?
2: Ja, genau. Da kommt mir jetzt gerade eine Marke in den Sinn, die heisst Uno Pure.

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1: Im Studio der Jonathan Ernst. In Basel haben sich rund 100 Personen zu einer Pro-Palästina-Demonstration versammelt, trotz fehlender Bewilligung. Die Polizei war mit einem größeren Aufgebot vor Ort. Sie toleriere keine bewegte Kundgebung. Bereits im Vorfeld kündigte die Kantonspolizei an, dass die Demonstration in der geplanten Form nicht bewilligt werden könne. Ein Autofahrer ist letzte Nacht mit 189 km pro Stunde durch den Uetliberg-Tunnel gerast. Laut der Kantonspolizei Zürich war der 46-Jährige fast doppelt so schnell unterwegs wie erlaubt. Eine Patrouille stoppte ihn bei der Ausfahrt Wollishofen und nahm ihm den Führerausweis ab. Der Mann wird wegen eines Raserdelikts angezeigt. Bei einem russischen Drohnenangriff auf ein ukrainisches Munitionslager sind gestern Abend mindestens 37 Menschen getötet worden, mehr als 40 Menschen wurden verletzt. Auch Wohnhäuser sowie ein Senioren- und Behindertenheim wurden beim Angriff westlich von Kiew beschädigt, teilte der ukrainische Präsident Volodymyr Zelensky mit. Auch in der Südukraine kamen sowohl in ukrainisch kontrollierten Gebieten sowie in der von Russland annektierten Halbinsel Krim Menschen bei gegenseitigen Angriffen ums Leben. Nach der verheerenden Flut in Nepal versuchen die Behörden, hunderte Opfer zu identifizieren. Allein im Distrikt Chitwan wurden 233 Tote geborgen. Bisher konnten nur wenige identifiziert werden. Vor der Bestattung der unbekannten Opfer nehmen die Behörden deshalb DNA-Proben. Das teilte die Bezirksverwaltung von Chitwan mit. Wegen der unsicheren Lage an der Straße von Hormus sitzen immer noch rund 400 Schiffe im Persischen Golf fest. An Bord sind etwa 6000 Seeleute. Das teilt die Weltschifffahrtsorganisation IMO mit. Seit Beginn des Irankriegs vor einem halben Jahr hat sie mindestens 70 Angriffe auf internationale Schiffe registriert. Dabei sind 19 Seeleute ums Leben gekommen. Formel 1 Weltmeister Lando Norris bleibt mindestens bis 2030 beim McLaren-Team. Der 26-jährige Brite verkündete seinen Entscheid beim Familientag des Rennstalls. Norris fährt seit 2019 für McLaren und hat 163 Grand Prix bestritten, mehr als jeder andere Fahrer in der Geschichte von McLaren.
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1: Das Wetter bleibt heute Morgen und am Montag etwa so, wie es ist. Am Dienstag können es dann erste Tropfen geben. Und am Mittwoch können es dann etwas stärker regnen, vor allem im Osten. Die Temperaturen die sind heute und morgen am Nachmittag um die 25 Grad.
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1: Es staut auf dem Zürcher Westring rings um den Kubrist-Tunnel. Ihr braucht zwischen Urdorf und Affoltern etwa 10 Minuten länger. Dann staut es auch auf der A2 Richtung Gotthard zwischen Rotenburg und dem Tunnel Schlund. Es hat dort einen Unfall gegeben, ihr braucht etwa eine halbe Stunde länger. Dann weiter südlich vor dem Gotthard-Tunnel Richtung Süden zwischen Amstieg und Göschenen hat es 7 km Stau. Ihr braucht etwa eine Stunde und 10 Minuten länger. In die andere Richtung sind es noch 4 km, dort etwa 40 Minuten dazu rechnen. Ich wünsche eine gute Fahrt.
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6: Guten Abend, ich bin der Jonathan Ernst. Rund 100 vermummte Personen haben sich gestern Abend beim Lindenhof in der Stadt Zürich versammelt. Sie wollen den Lindenhof laut eigenen Angaben bis morgen besetzen. Die Stadtpolizei Zürich toleriert dies vorläufig. Peter Sali, Mediensprecher der Stadtpolizei Zürich, erklärt, in solchen Situationen müsse man mögliche Folgen eines Polizeieinsatzes abschätzen.
7: Sprich, könnte es weitere Demonstrationen, größere Sachbeschädigungen oder sogar Verletzungen auf beiden Seiten verursachen, wenn man so eine Räumung würde befehlen. Und bislang können wir von einer grundsätzlich friedlichen Protestaktion reden.
6: Man werde den Verlauf der Veranstaltung jedoch beobachten und gegebenenfalls Massnahmen prüfen. In der Stadt Basel hat die Polizei am Nachmittag eine unbewilligte Demonstration verhindert. An der Pro-Palästina-Kundgebung wollten rund 300 Personen teilnehmen. Die Kantonspolizei Basel-Stadt kesselte sie ein und führte Personenkontrollen durch, teilt sie mit. Bereits im Vorfeld hatte die Polizei angekündigt, dass die Demonstration in der geplanten Form nicht bewilligt werden könne, dies wegen expliziten Gewaltaufrufen. Bei einem russischen Drohnenangriff auf ein ukrainisches Munitionslager sind gestern Abend mindestens 37 Menschen getötet worden, mehr als 40 Menschen wurden verletzt. Auch Wohnhäuser sowie ein Senioren- und Behindertenheim wurden beim Angriff westlich von Kiew beschädigt, teilte der ukrainische Präsident Volodymyr Zelensky mit. Auch in der Südukraine kamen sowohl in ukrainisch kontrollierten Gebieten sowie in der von Russland annektierten Halbinsel Krim Menschen bei gegenseitigen Angriffen ums Leben. Nach der verheerenden Flut in Nepal versuchen die Behörden, hunderte Opfer zu identifizieren. Allein im Distrikt Chitwan wurden 233 Tote geborgen. Bisher konnten nur wenige identifiziert werden. Vor der Bestattung der unbekannten Opfer nehmen die Behörden deshalb DNA-Proben. Das teilte die Bezirksverwaltung von Chitwan mit. Wegen der unsicheren Lage an der Straße von Hormus sitzen immer noch rund 400 Schiffe im Persischen Golf fest. An Bord sind etwa 6000 Seeleute. Das teilt die Weltschifffahrtsorganisation IMO mit. Seit Beginn des Iran-Kriegs vor einem halben Jahr hat sie mindestens 70 Angriffe auf internationale Schiffe registriert. Dabei sind 19 Seeleute ums Leben gekommen.
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6: Das Wetter bleibt etwa so, wie es im Moment ist. Sonne, ein paar Wolken und Temperaturen um die 25 Grad am Nachmittag. Das wird morgen und am Montag auch so sein. Ab dem Dienstag könnte es vor allem im Osten ab und zu auch ein bisschen Regen geben.
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6: Es staut noch rings um Zürich bzw. rings um den Gubrist-Tunnel. Zwischen Urdorf und Affoltern braucht ihr in alle Richtungen etwa eine Viertelstunde länger. Ich wünsche eine gute Fahrt.
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5: Guten Abend, ich bin der Jonathan Ernst. Rund 100 vermummte Personen haben sich gestern Abend beim Lindenhof in der Stadt Zürich versammelt. Sie wollen den Lindenhof laut eigenen Angaben bis morgen besetzen. Die Stadtpolizei Zürich toleriert dies vorläufig. Peter Sali, Mediensprecher der Stadtpolizei Zürich, erklärt, in solchen Situationen müsse man mögliche Folgen eines Polizeieinsatzes abschätzen.
6: Sprich, könnte es weitere Demonstrationen, größere Sachbeschädigungen oder sogar Verletzungen auf beiden Seiten verursachen, wenn man so eine Räumung würde befehlen. Und bislang können wir von einer grundsätzlich friedlichen Protestaktion reden.
5: Man werde den Verlauf der Veranstaltung jedoch beobachten und gegebenenfalls Massnahmen prüfen. In der Stadt Basel hat die Polizei am Nachmittag eine unbewilligte Demonstration verhindert. An der Pro-Palästina-Kundgebung wollten rund 300 Personen teilnehmen. Die Kantonspolizei Basel-Stadt kesselte sie ein und führte Personenkontrollen durch, teilt sie mit. Bereits im Vorfeld hatte die Polizei angekündigt, dass die Demonstration in der geplanten Form nicht bewilligt werden könne, dies wegen expliziten Gewaltaufrufen. Obstbauern erwarten eine deutlich schlechtere Ernte für dieses Jahr. Wegen des sehr heißen und trockenen Sommers sind mehrere Kilo Äpfel und Birnen schon jetzt reif, eignen sich aber nicht für den Verkauf. An gewissen Tagen könne man gerade einmal die Hälfte der geernteten Früchte verkaufen, sagt Markus Thali, Präsident der Luzerner Obstproduzenten.
7: Das merkt man schon einfach, die grosse Trockene, die wir wirklich hatten. Viele Betriebe können nicht bewässern im Kanton Luzern. Auf den leichten Böden, wo halt sehr steinig ist oder sandig ist, haben halt die Äpfel wirklich zum Teil mit dem Wachstum eingestellt, Anfang August.
5: Viele Obstbetriebe müssten sich nun über Bewässerungsmöglichkeiten Gedanken machen und in entsprechende Anlagen investieren. Wegen der unsicheren Lage an der Straße von Hormus sitzen immer noch rund 400 Schiffe im Persischen Golf fest. An Bord sind etwa 6000 Seeleute, das teilt die Weltschifffahrtsorganisation IMO mit. Seit Beginn des Irankriegs vor einem halben Jahr hat sie mindestens 70 Angriffe auf internationale Schiffe registriert. Dabei sind 19 Seeleute ums Leben gekommen.
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5: Das Wetter bleibt heute Morgen und am Montag etwa so, wie es ist. Am Dienstag können es dann erste Tropfen geben. Und am Mittwoch können es dann ein bisschen stärker regnen, vor allem im Osten. Die Temperaturen, die sind heute und morgen am Nachmittag um die 25 Grad.
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5: Es hat einen Unfall gegeben Richtung Zürich. Zwischen Oftrigen und Aarau-West hat es darum Stau. Die linke Fahrspur steht blockiert. Ihr braucht etwa eine Viertelstunde länger. Und dann staut es auch noch rings um Zürich. Beim Gubrist zwischen Urdorf und Affoltern braucht ihr in alle Richtungen etwa eine Viertelstunde länger. Ich wünsche eine gute Fahrt.
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Das ist der Doppelpunkt. Heute ein Gespräch mit der legendären Zürcher Modemacherin Sissi Zöbeli. Über die gab vor kurzem ein Buch, das ist von 660 Seiten. Mal schauen, was dort alles drin ist. Am Mikrofon im Verlauf dieser Stunde Roger Schawinski.

0: grossartiges Lied, Jacques Dutronc, Paris Seveille. Paris im Zusammenhang mit Mode. Vielleicht nicht ganz zufällig an dem Anfang dieser Sendung. Danke vielmals, Sissi Zöbeli, dass du gekommen bist. Wir reden über dein Buch, über dein Leben und die Welt, die da in diesem wirklich außergewöhnlichen Buch dargestellt ist. Aber zuerst einmal natürlich die Frage an dich: Wer bist du, Sissi?
1: Ja, ich arbeite seit 40 Jahren in der Mode und das auch eher ein bisschen zufällig. Ich bin dort hineingewachsen. Mhm. Und ich habe mich halt definiert in diesem Job, in dieser Zeit. Und es war auch 22, bin ich alt, ein Job, wo ich von Anfang an selbstständig gewerbt war und nicht angestellt, mit viel Unsicherheiten. Und so hat sich das halt einfach entwickelt.
0: Die ganze Zeit bist du selbstständig gewesen?
1: Ja.
0: Gut. Und was bist du für ein Typ? Also wenn du dich als Charakter würdest darstellen?
1: Ja, ich bin vielleicht zum Glück halt durch die 70er Jahre gewöhnt, in Gruppen zu arbeiten. Ich bin gerne mit Leuten zusammen. Ich kann auch mich gut mitteilen und kann die Leute auch motivieren, wie du ja.
0: Gut, sag mal, aus welchem Milieu kommst du?
1: Mein Vater war Beamter, er war Detektiv bei der Kantonspolizei.
0: Ist das darum, weil du immer all die Jahre so gutes Verhältnis gehabt hast zur Polizei?
1: Ja, wahrscheinlich. Ja. Du weißt, es gibt ja viele Aktionen, Reaktionen.
0: Du bist in besetzten Häusern gewesen, ja. Oder? Muss man noch sagen, du bist so eine Linke in den 70er und 80er Jahren. Hast du dir mal gedacht, dein Vater kommt vorbei und holt dich ab?
1: Er hat nicht Freude gehabt, sicher
0: nicht. Ja, kann man vorstellen.
1: Ich bin auch mit 18 in daheim ausgezogen, weil meine Mutter die Querelle nicht mehr vertreibt hat.
0: Ja, was? Also du mit deinem Vater?
1: Ich mit
0: du
1: Vater.
0: Als Linke, oder? Als irgendwie Bewegte, oder wie hat das damals mal geheißen?
1: Es ist dort halt Jugendkultur gewesen. Es war ja mit 18 noch nie links gewesen, sondern es war Musik gewesen und ein anderes Leben und anderes Wohnen und andere Beziehungen und.
0: Aber du hast dich wollen befreien, hast also das Gefühl gehabt, das ist einengend, was dein Vater irgendwie dir vermittelt hat?
1: Ja, es war natürlich schon einengend gewesen, sicher. Ich hatte eine sehr fröhliche Mutter gehabt. Es waren beide Bauernkinder und es hat so, rein menschlich hat es eigentlich gut harmoniert.
0: Mhm. Aber du hast mit 16, habe ich gelesen, in deinem Buch hast Pillen genommen und hast gesagt, jetzt mache ich, was ich will. Jetzt bin ich erwachsen, oder was?
1: Ja, das ist halt einfach dort, das ist alles heute ein bisschen schwierig zu nachvollziehen. Aber das
0: nein,
1: ist
0: das wollen wir ja. Das Buch geht ja genau um die Zeit, um das Erwachsenwerden, um die Kultur in Zürich. Es ist ein grossartiges Buch. Es kommt sogar auf Englisch. Also, das kann man fast nicht nachvollziehen. Aber vielleicht, wenn man den Verleger kennt, den Patrick Frey, weiss man, der ist für den grössten Wahnsinn, ist er zu haben. Also, das Buch ist eine Hommage an eine gewisse Zeit und repräsentiert das Ganze von dir. Also, bist du mit 18 ausgezogen? Und wohin bist du denn ausgezogen?
1: Zu einer Freundin von mir, also einer älteren Bekannten von mir, alleinerziehende Mutter, die einfach ein Zimmer frei hatte. Es war nicht weit von der Elternwohnung.
0: Meine wo Mutter, ist die, die Elternwohnung?
1: Die war im Kreis 3 und die Regula hat auch im Kreis 3 gewohnt. Mhm. Und meine Mutter hat mich dort begleitet. Die hat die Frau kennengelernt. Und,
0: hat sie nicht Angst gehabt, dass du da jetzt wirklich in Abgrund stürzt?
1: Ja, das hat vielleicht, ja, schon. Aber ich hatte eine feste Beziehung gehabt und eben das mit diesen Pillen, das war natürlich für meine Mutter beruhigend gewesen. Mhm.
0: Okay. Hast du denn in dieser Zeit noch etwas gelernt? Oder bist,
1: ich war in der Mittelschule und bin bis im 68 rausgekommen mit 19.
0: Hast du Matur gemacht?
1: Nein, ich habe die Töchterschule gemacht, Diplom-Töchterschule, weil ich auch Kindergärtnerin werden
0: wollte. Ah ja? Und was hat der Plan irgendwie zerstört dann?
1: Ja, ich weiss nicht, ich bin dann rausgekommen, habe zuerst einmal ein bisschen geschafft, dass das Planungszeichner-Volontariat gemacht im Architekturbüro Steiger. Und sobald ich ein bisschen Geld hatte, bin ich 6 oder 8 Monate ist dann am Schluss geworden, nach Perugia, auf fremder Universität und habe dort Italienisch gelernt.
0: Aber eigentlich hast du ja wollen, Architektin werden, habe ich gelesen.
1: Ja, das würde ich jetzt vielleicht heute machen, wenn ich nochmal würde anfangen, weil ich auch das Medien ein bisschen kenne, viele Bekannte habe, die Architektur machen und in dem Terrain mich ein bisschen besser auskennen. Damals hätte ich das nicht können.
0: Nicht, aber die Kunstgewerbeschule war dort schon irgendwie eine Option gewesen.
1: Ich kann gut zeichnen, muss ich sagen, und gern zeichnen. Das Talent habe ich von meinem Vater geerbt. Aber er ist
0: was, der Polizist ist ein grosser Zeichner gewesen?
1: Ja, er war Maschinenzeichner gewesen. Er hat vorher eine abgeschlossene Lehre als Maschinenzeichner gemacht, hier in der Stadt Zürich, und hat sehr gut gezeichnet.
0: Mhm, gut, aber die Kunstgewerbeschule war dann gar nicht möglich gewesen, oder?
1: Doch,
0: hat man das verhindern? ändern? Hat dann, wo du gesagt hast, ja, jetzt gehe ich Richtung Kunst, dann ist er wahrscheinlich noch mehr besorgt. Ich kann mir vorstellen.
1: Er hat gesagt, du kannst dort hin gehen. Er ist extra am Tag von der offenen Tür in die Kunstgewerbeschule gegangen damals und ist zurück und hat gesagt, du kannst nur ein wissenschaftliches Zeichnen, also Klasse für wissenschaftliches Zeichnen besuchen. Alles andere unterstütze ich nicht.
0: Nein. Und wie hast du das empfunden? Hast du dann gesagt, das lasse ich mir nicht bieten, oder wie?
1: Ja, ich bin einfach traurig gewesen, aber ja, gut. Also ich habe dann einfach die Töchter gemacht, also die Diplom-Mittelschule, das hat mir dann, weißt du, ich bin die Erste gewesen, die eine Mittelschule überhaupt besucht hat.
0: Also bist du also eine Aufsteigerin gewesen? Also innerhalb von so, sage ich jetzt mal, unteren Mittelstand oder Arbeitermilieu, du bist eine Art, was soll ich sagen, eine schulische Aufsteigerin gewesen. Hat man das dir dann eigentlich zu gut gehalten, oder ist das eher ein bisschen
1: kritisch? Meine Mutter hat das gefördert.
0: Ja. Der Vater ändert
1: das
0: nicht.
1: Doch auch, aber er hat natürlich auch nicht recht gewusst, was ich dann damit mache.
0: Genau, oder? Und
1: er
0: hat das Gefühl gehabt, dass du da ein bisschen über die Stränge schlägst, was du dann auch gemacht hast, oder?
1: Eben.
0: Aber dann bist du dann irgendwie eben, und da kommen wir dann bald auf das, bist du in den Bereich Mode reingekommen. Mode seit eben 40 Jahren, wie du sagst, hast du gemacht. Und das Buch ist jetzt rausgekommen. Jetzt machen wir zuerst noch Musik. Italien, der zweite Titel ist kommt aus Italien, Enzo Iannacci. Was hast du da für eine Beziehung zu ihm oder zum Land generell?
1: Ja, ich habe wahrscheinlich am meisten Zeit ausser der Schweiz in Italien verbracht und sind dann zusammengezählt. Ich habe immer etwas zum Wohnen in Italien. Ich bin auch lange mit einem italienischen Mann zusammen gewesen, zwischen 18 und 24. Und der Enzo Iannacci ist einfach der gescheitste Sänger gsi in dieser Zeit und hat einfach eine relativ non-italienische Haltung.
0: Okay, hören wir doch seinen Titel «Vengo anch'io, no tu no».

0: Bei mir ist Sissi Zöbeli, sie ist Modemacherin in Zürich mit Thema Selektion. Das Buch heisst übrigens «Female Chic». Ein bisschen ein seltsamer Name. «Female Chic» sind zwei verschiedene Sprachen schon, aber das hat man bewusst gewählt, offenbar. Oder was meinst
1: du? Ja, «Chic» ist natürlich so ein lächerliches Wort. Das ist in einem neuen Kontext. «Chic» heisst heute einfach nicht «street», sondern ein bisschen guttürig. Und «Chic» wird fast nur im Englischen und im Amerikanischen gebraucht, weil es ist ein abgegriffener Begriff. Aber hat
0: darum haben wir ihn gewählt.
1: Nein, er hat eine neue Form, oder besser gesagt eine neue Bedeutung im Englisch.
0: Okay, aber reden wir jetzt erst noch über dich, die junge Sissi. Wie war das in der Hausbesetzer-Szene an der Venedigstrasse?
1: Ja, weißt du, das mit dem Hausbesetzen, das war dann vielleicht am Schluss gewesen, aber das hat einfach vom Dachverband von der ETH aus, zum Beispiel an der Venedigstrasse, und auch verschiedene andere Organisationen, auch Häuser, einfach so, haben Zimmer ausgeschrieben gehabt, zum Vermieten, bevor die Häuser bevor das die Häuser abgerissen sind worden. Also, es ist eigentlich eine Form, eine Wohnform gewesen, wo man können zahlen.
0: Ah, es war legal, oder nicht legal?
1: Es war legal.
0: Ah, gut.
1: Also es war eine Wohnform, die es gegeben hat.
0: Was sind denn viele Leute gewesen?
1: Ja, also eben, von der Venedigstrasse, dort war der Dachverband dabei gewesen, und sonst sind so verschiedene, auch der Hauseigentümerverband, auch die Stadt, das hat es einfach gegeben.
0: Aber was für Leute haben dort gewohnt? Hat man sich da irgendwie gefunden? Ist das eine Art Clique geworden? Freunde, die auch ideologisch irgendwie gleich ausgerichtet waren?
1: Es ist ja klar, dass man geworben hat. Wenn jemand neu, jemand drin war, hat er Bekannte gesucht, dann etwas frei ist geworden. Es waren viele, die in der Ausbildung studiert haben. Und es war natürlich schon eine Altersklasse gewesen.
0: Also, und ist das wild zu und her gegangen? Wilde 70er Jahre, Sex, ja, Drugs, Alkohol, was ist alles gelaufen?
1: Es ist nicht so. Ich meine, es hat ja jeden Tag 24 Stunden und es hat sich einfach etwas Neues entwickelt. Es
0: ja, ist eine grossartige Erkenntnis.
1: Nein, aber
0: also es ist alles möglich, jeden Tag einen neuen Freund, oder was?
1: Nein. Es ist natürlich schon so, dass man halt alles, was man gemacht hat, ein bisschen hat müssen verteidigen, weil die Wohnform hat schon einiges bedingt, oder?
0: Nämlich?
1: Also, man hat keine Möbel gehabt, man hat Matratzen am Boden gehabt, man hat sich die Haare selber geschnitten, man hat sich die Haare selber gefärbt. Man hat keine Wohnung können mieten mit einem Mann zusammen, dort hat man können mit einem Freund zusammen wohnen und. Mhm. Also man hat makrobiotisch angefangen zu essen.
0: Geht schon? Hat es das irgendwie als neuer Trend gegeben, wo man sich natürlich viel besser gefühlt hat als der Rest der Bünzli, oder?
1: Ja, natürlich, klar. Oder? Es ist auf jedem Bereich hat man etwas Neues erfunden, in jedem Bereich.
0: Also, und hat sich also in dem Sinn als Avantgarde gefühlt von der Gesellschaft. Aber nicht in dem Sinn politisch links, weil wenn ich noch angeschaut habe, wer alles dabei war. Das sind schon in erster Linie Künstler gewesen oder Künstler geworden oder dann doch vielleicht auch linke Journalisten. Ich glaube, alle Journalisten sind dort links gewesen. Du bist auch einer davon gewesen, oder? Zeitweise.
1: Ja, gut. Also wir haben dann natürlich schon einmal gesagt, wer einigermaßen intelligent ist, ist links. Also etwas anderes hat es ja fast wie nicht gegeben. Außer so kreative Leute, die halt einfach sich nicht haben lassen einordnen. Aber die Tendenz war klar gewesen.
0: Mhm. Und wie empfindest du denn die heutige Zeit, wo sich das ja ziemlich verändert hat?
1: Ja gut, das ist natürlich, es ist so viel selbstverständlich geworden, wo man früher dafür gekämpft hat. Ich finde es einfacher natürlich, aber die Situation ist...
0: Einfacher? Ich habe immer das Gefühl, den Eindruck, also wenn ich das höre, wenn ich das lese, wie das in dem Buch auch ist, dort hat es viel mehr Freiheit gegeben und viel mehr eben Sachen, die man ausprobiert hat und sich weniger in ein Schema gepresst hat, als das vielleicht die heutige Jugend macht.
1: Ja gut, es war einfach eine kleine Stadt. Das heisst, einfach von jeder Sorte Leute hat es nicht so viel gegeben. So sind die natürlich zusammen miteinander verkehrt und an dem gleichen Ort gewesen. Und man hat sich unterstützt, aber man war eine Minderheit. Mhm. Also der Kampf ist schon. Man war auf schwarzer Liste gewesen, teilweise bei Schulen, bei Hauseigentümerverband und. Man hat natürlich schon alles müssen dran setzen, dass man sich gegenseitig geholfen hat, weil von aussen ist nicht viel.
0: Aber in der Rückschau, ist das für dich eine heroische Zeit gewesen? Eine tolle Zeit?
1: Ja. Ja, also heroisch nicht, aber das ist einfach, es war einfach sehr eine aktive Zeit gewesen, weil man wirklich halt so und so viele Sachen hat müssen neu erlesen und neu herausfinden. Es war eine interessante Zeit gewesen. Wir haben wirklich viel gelesen, man hat viel geredet.
0: Eben, du hast sehr viel eigentlich, du liest es ja heute noch. Also immer, wenn ich wieder mit dir mich unterhalte, wir kennen uns auch privat, wo man vielleicht auch noch sagen, dann habe ich das Gefühl, du hast immer schon alles gelesen. Das ist irgendwie etwas, was sich bei dir durchzieht.
1: Ja gut, also es gibt einfach die Leute, die lesen und es gibt die, die nicht lesen.
0: Genau,
1: also,
0: und wie würdest du die beschreiben, den Unterschied zwischen diesen beiden Gattungen von Leuten?
1: Ja, also wir haben einfach mit den Taschenlampen unter der Bettdecke gelesen und die anderen haben halt vielleicht Sport gemacht. Ich weiss es nicht.
0: Sport war nicht dein Ding gewesen. Nie?
1: Doch, ich habe Ballett gemacht und Yoga. Also ich habe eigentlich immer körperlich etwas gemacht, aber nicht Leistungssport.
0: Gut, also, aber dann Mode. Das passt ja eigentlich nicht in die ein rebellische Zeit. Weil Mode ist ja etwas eigentlich, wo mehr gesellschaftlich orientiert ist und wo eigentlich eine äußerliche Form ist, wie man sich befasst damit.
1: Ja, es ist natürlich nicht einfach gewesen. Die Mode ist das Neulingste gewesen.
0: Wieso das Neulingste?
1: Weil ich habe keine Ausbildung gehabt. Also Mode hast du dir können erschaffen als Autodidakt. Mode hat es ja nicht gegeben. Es ist nicht akademisiert gewesen. Es hat keine Schulen dafür gegeben. Es sind Leute gewesen, meistens sind Schneiderinnen gewesen, die Schnittmacherinnen
0: das
1: sind.
0: Das bist worden. Du aber nicht gewesen. Hast du gelernt? Kannst du eine Art machen gerade?
1: Learning by doing, also in 30 Jahren lernt man auch das.
0: Ja, aber du hast es nie gelernt. Also
1: ich habe es nie gelernt.
0: Du hast einfach gesagt, ich bin jetzt Modemacher.
1: Nein, es hat mich mehr interessiert als der Durchschnitt. Selbst schon.
0: Ja, warum denn?
1: Ja, also ich weiss nicht, es geht über den Geschmack. Also das kann ja, weißt du, das können Kleider sein, das können Häuser sein, das können Möbel sein, das können Bilder sein, das können Fotos sein. Es ist einfach eine Form von. Die Ästhetik ist etwas, wo mich anrührt.
0: Aber wie ist denn das in linken Kreisen angekommen? Ich meine, dass man Kunst gemacht hat, dass man einen Film gemacht hat, dass man in linken Zeitschriften veröffentlicht hat, klar. Aber Mode, ist das akzeptiert gewesen?
1: Nein. Ich musste das sehr verteidigen. Ich musste auch mein Äußeren immer ein bisschen anpassen.
0: Wie denn?
1: Ja, ich bin nicht mit dem Lippenstift an die Sitzung.
0: Nein. Genau, aber du kannst dich im Buch hat zum Beispiel sieht man dich unter anderem viel Fotos auch von anderen Leuten sieht man dich in Latzhosen, also so als Tomboy.
1: Ja.
0: Hast du dich auch so gegeben?
1: Nein, die Latzhosen sind wirklich Mode gewesen. Die sind dann nachher einfach geblieben. Aber die Sachen, dass die ganzen Kleider, wo man dann der Linken zugeschrieben, die sind natürlich einmal Mode gewesen.
0: Ah, was ist denn fertig? Also was ist denn das gewesen?
1: Es ist der Parka-Mode gewesen, es ist Jeans-Gewändli-Mode gewesen, es sind grosse Flanell-Hemper-Mode gewesen, es sind Western-Boots-Mode gewesen. Es sind all die. Es sind
0: aber eigentlich die nicht femininen Sachen, oder? Du bist auch in Mannenkleider gekommen und so weiter, eben in hohen Stiefel und Flanell. Anzüge und was weiss ich, und Mäntel. Du hast dich eigentlich wie ein Mann angezogen.
1: Ja, aber mit Stöggi.
0: mit
1: Stöggi und Geschmack.
0: Aber warum? Was hat man da damit symbolisieren?
1: Ist das
0: eine Art von Emanzipation? Wir sehen jetzt aus wie ihr.
1: Ich weiss es nicht. Ich würde heute einfach nie mehr so deuten, wie wir es damals deutet haben. Really? Es war einfach Mode gewesen.
0: Was? Wie hat man es damals deutet?
1: Ja, eben. Also, ich meine, wir haben zur gleichen Zeit angefangen, wo der Armani angefangen hat. Er hat sicher als Nicht-Linke in Italien die genau gleichen Kleider gemacht.
0: Ja?
1: Ja.
0: Und was hat sich dann ergeben? Also, das ist ja, wo zum Beispiel Jeans aufgekommen ist, oder? Jeans, mag ich mich erinnern, der erste Jeansladen war an der Bäckerstraße irgendwo gewesen. Und da haben wir gedacht, ja, das ist ja eine kleine Randmode-Erscheinung, die geht wieder weg. Und die ist heute noch da und die ist noch viel grösser und es gibt Designer-Jeans und die kosten Hunderte von Franken und so. Hast du das von Anfang an gecheckt, dass dort irgendetwas fast schon Epochales passiert?
1: Ja, kann man es noch vorstellen. Ja. Man hat es einfach lässig gefunden. Man hat es auch, weißt du, die amerikanische Frau ist natürlich auch ab den 50er Jahren teilweise athletischer, hat Hemper und Hosen angehabt. Es gibt fast von allen Stars, gibt es Fotos mit Jeans schon in den 50er Jahren.
0: Inklusive Marilyn Monroe.
1: Ja, also, es ist natürlich schon auch das Mode gewesen, oder? Und, es sind ja T-Shirts gewesen, es sind ja Turnschuhe gewesen, es sind ja Parkas gewesen.
0: Also, das Weibliche
1: ist. Es ist nicht nur Jeans gewesen, ja. Sondern es ist so der Working Wear, wo man hat angefangen, rassig, interessant. und aufregend finden. Oder?
0: Und du beschreibst ja, dass in den 70er Jahren die meisten Frauen, die attraktiv waren, Grösse 42 und 44 hatten. Mhm. Also eigentlich für heutigen Begriff eher ein bisschen mollig, oder?
1: Ja.
0: Das war das Modevorbild oder Modemuster.
1: Ja, und dann
0: ist man sich das dort bewusst gewesen, dass das eher ein bisschen kräftige Frauen sind und nicht so, was soll ich sagen, so grazile, feminine, wie man sie heute versteht?
1: Also ich war dünn und hatte keine Pause und habe darunter gelitten. Und ich war sehr froh, dass Mary Quant auftaucht ist und die Vicky auftaucht ist und dass mein androgyner Körper dann plötzlich einfach modisch gerade gestummen hat. Das mag ein Zufall sein, aber das hat mir natürlich sehr... Es hat mir viel erleichtert.
0: Aber was hat das eigentlich für eine Wurzel, dass die Frauen eben so kräftig und so dahergekommen sind? Man hat das fast ein bisschen vergessen, dass das noch so war. Also wenn heute eine Frau 44 trägt, dann hat sie das Gefühl, sie ist zu dick, oder?
1: Ja, du, wir haben 5 Stunden Turnen in der Woche. Das war eben neu.
0: Mhm.
1: Und die amerikanischen Sportarten, Ballsportarten und so weiter. In Amerika sind Frauen schon früher athletischer und schmäler gewesen. Also ich habe das Gefühl, es hat einfach ein bisschen mit einer geschlechtergleicher Erziehung zu tun. Und ja, wir haben den Sport entdeckt. Mhm.
0: Aber wenn du heute die Models anschaust, ist ja die grosse Diskussion, dass das wirklich Frauen sind, die ausgehungert sind und so, wie sie über den Laufsteg laufen. Du hast ja viele Bilder drin, auch von Modeschau, die du gemacht hast in den 70er Jahren in Zürich, offenbar ziemlich glamourös, auch dort. Aber eben, die heutigen Models, wenn du das siehst, was aus der heutigen Mode gemacht wird, angefangen von Heidi Klum und Germany's Next Topmodel und das geht dann bis zu der grossen Modeschau in Paris und Mailand. Wie kommt das bei dir an?
1: Ja, es ist ein bisschen ein Trauerspiel. Also der Grund ist einfach, dass der Körper von einer 16-Jährigen, der ist so schmal und der kann so schmal sein. Das muss nichts mit Hunger zu tun, aber es ist natürlich so, dass die Mädchen 10-15 cm grösser sind als Durchschnittsmädchen und dann sieht das relativ grotesk aus. Aber wenn dann natürlich jemand nicht mehr 16 ist, sondern mit 4-25 wieder den Shape muss haben wie eine 16-Jährige, dann fängt das Problem an.
0: Mhm.
1: Und das geht nur mit Hunger.
0: Ja, und findest du das gut?
1: Nein,
0: gut?
1: Das ist eine Katastrophe. Es ist auch unnötig.
0: Aber wieso ist das so? Es wird ja unter anderem erwähnt, dass es vor allem, was soll ich sagen, schwule Männer sind, die jetzt heute die Modewelt ein bisschen dominieren und dass das denen entspricht und dass sie eben auf so knabenhafte Madel stehen. Ist das, oder ist das eine üble Nachrede?
1: Ich finde es üble Nachrede, weil Frauen, die Evangelista und die Elena Christensen und all die 80er-Jahr-Models, da sind genau gleich viele schwule Modeschöpfer rum wie heute. Es war einfach etwas anderes Mode gewesen.
0: Gut, 1972 hast du einen Laden aufgemacht, oder haben ihr einen Laden aufgemacht, sind nur alles nur Frauen gewesen, oder? Ursula Rodl und
1: Catherine Bebier.
0: Catherine und Elisabeth Bossart.
1: Und nachher Elisabeth
0: genau. Und das ist gerade beim Odeon natürlich eine optimale Lage in Zürich. Und dann habe ich gelesen im Buch, dass niemand kommen kaufen.
1: Gar niemand, nein.
0: Kein guter Start. Wieso haben die völlig falschen angeboten?
1: Nein, wir waren natürlich gut gesaved gewesen, weil Catherine Bebier und Ursula Rodl haben ein Stylingbüro gehabt. Die haben für die Migros, den Globus und einen deutschen Konfektionär geschafft. Die haben natürlich ein relativ gutes Einkommen gehabt.
0: Die haben dich gesponsert.
1: Die haben den Laden gesponsert. Mhm. Die haben den Laden gesponsert und wir haben jeden ein Drittel eingezahlt. Wir haben ein bisschen Background gehabt. Und wir haben auch nicht so viel Umsatz gebraucht am Anfang, weil die Kosten sind niedrig gewesen. Nein, der Fehler ist, dass wir mit unseren Freunden gerechnet haben.
0: Ah ja.
1: Und unsere Freunde haben kein Geld gehabt. Und wir sind teuer gewesen, weil wir haben schöne Materialien wollen und wir haben in der Schweiz fabriziert. Es war einfach zu teuer gewesen.
0: Also haben die falsche Mode gemacht für die falschen Leute. Das ist also nicht ganz optimal. Und dann ist irgendwie, habe ich nachgelesen, ein Buch, ist mal ein Artikel im Vogue gekommen, 2 Jahre später, und der hat alles gegeben. Das kann ich mir nicht vorstellen.
1: Nein,
0: stimmt.
1: Die ganze Schweizer und Zürcher Presse hat uns natürlich verwöhnt. Und wir haben ja genügend Leute gekannt, die in den Medien geschafft haben.
0: Das sind also
1: nein,
0: alles Beziehungsdelikte.
1: Zürich hat uns verwöhnt.
0: Ja.
1: Hä? Nein, Zürich hat uns verwöhnt. Ich habe solche Pressedossier aus den ersten 2 Jahren. Nein, wir sind dann am Schluss...
0: Das ist also einfach eben, doch eure Freunde waren, die dort gearbeitet haben, gekauft haben sie nicht.
1: Aber sie nicht können
0: aber dann steht da drin, und das finde ich jetzt noch grossartig, ich habe eigentlich gelebt von der Zahnarztgattin von der Goldküste. Also die ich eigentlich daneben gefunden habe.
1: Ja, Ich habe sie vielleicht daneben gefunden, die anderen nicht. Und ich habe ja auch selbst ein Doppelleben geführt.
0: Ah, was für ein Doppelleben?
1: Ja, eben zwischen dem linken Sitzungs- und Frauengrüppli.
0: Also ich habe einerseits am Abend die Welt verändern und am Tag haben sie verschönert.
1: Ja, aber der Feminismus ist ja nicht so... wie soll ich sagen? Also ich fand, er hat in dem Programm Platz gehabt.
0: Ja?
1: Ja.
0: Aber wie hast du dort die feministische Bewegung erlebt? Also Deutschland symbolisiert durch alle Schwarzen und Emma und so. Bei denen spielt, glaube ich, Mode überhaupt keine Rolle, oder? Die haben das gefunden, das ist irgendwie falsche Art. Wir wollen uns einfach schön machen für die Männer und das ist unemanzipiert.
1: Also ich habe mich mehr mit der Haltung und ich habe mich mehr mit der Haltung identifiziert, dass Mode machen ist für mich eine kreative Arbeit gewesen. Und es sind ja auch
0: aber das ist ein Doppelleben.
1: Ja, das ist einfach, wenn du ein Job ist immer ein Doppelleben.
0: Nein, es kann also irgendwie kongenial zusammenpassen. Also ich arbeite jetzt an dem Radio und höre ein Radio und finde Radio toll und finde es grossartig, so Leute zu treffen da vor einem Mikrofon wie dich. Also ja, bei mir gibt es kein Doppelleben in dem Sinn.
1: Ich habe mich halt als Verkäuferin müssen richtig konditionieren. Ich
0: ja, wie ist denn das gegangen? Wenn da die Zahnarztfrauen von der Goldküste...
1: Wir haben ja ein bisschen Erziehung. Also es ist ja nicht so, dass ich dann einfach ein hundertprozentiger Rüppel geworden bin, nur weil ich keine Bettstatt mehr hatte und kein Büstenhalter wollte tragen.
0: Aber hast du dich verstellen?
1: Ja, verstellen, ja. Ich bin natürlich diesen Frauen äußerst dankbar gewesen, dass sie erstens einmal unser Überleben ermöglicht haben und dann haben sie auch gut ausgesehen, sind sehr gepflegt gewesen, sie haben auch gewusst, um was es geht. Ich meine, wir sind ja auch am Samstag nach Mailand gefahren, der Walti Pfeiffer und ich, und sind im Fiorucci gegangen, die neuesten Schuhe kaufen.
0: Aha.
1: Klar.
0: Sie sind also Snobs gewesen. Der Walter Pfeiffer, das ist übrigens einer, der in dem Buch vorkommt, der während 30 Jahre lang ein erfolgloser Fotograf war und heute eigentlich ein Topstar, oder?
1: Ein Topstar, oder, ja.
0: Und das ist, es kann einem vieles widerfahren, wenn man in dieser Branche tätig ist. Reden wir weiter mit der Sissi Zöbeli. Ihr Laden heisst Thema Selection. Und das 660 Seiten Buch Female Chic liegt da von mir, ist etwa 3 oder 4 Kilo schwer.
1: Nein.
0: Komm jetzt, ja sicher, mindestens. Also, wie ist es überhaupt dazu gekommen, dass das Buch entstanden ist? Dass man überhaupt so ein Buch macht über dich und über eure neue Zeit. Nächster Titel ist, was haben wir da? Ja, da steht also Chris Isaak, ist das richtig?
1: Der Chris Isaak, ja.
0: Ja, und warum haben wir den?
1: Der, weil Pipilotti heute Abend im Kunsthaus Vernissage hat und das eines der schönsten Videos ist von der Pipi. Und,
0: das ist auch eine Freundin von dir?
1: Eine Bekannte.
0: Nicht? Aber wieso? Das heißt, okay, was ist
1: eine andere Generation.
0: Ah,
1: ich kenne sie einfach. Ich kenne sie einfach.
0: Gut, okay.
1: Aber wir haben nicht so viel miteinander zu
0: tun. Gut, also, wie ihr das gefällt, müssen wir jetzt das hören?
1: Nein, ich habe das ein wunderbares Video. Das war eines der schönsten, ersten schönsten Videos mit Elena Christensen, einem der Modelle damals. Und es ist einfach ein super Stück.

0: Bei mir ist Sissi Zöbeli, sie ist Modemacherin, nennt sich eigentlich Stylistin. Was ist der Unterschied? Warum? Modemacherin, hast du das Gefühl, ist ein bisschen zu gross?
1: Nein, Modemacherin ist okay, aber ich bin einfach keine Modeschöpferin.
0: Nicht?
1: Nein.
0: Also wenn du vergleichst, eben andere aus deiner Zeit, kommt immer wieder vor, Yves Saint Laurent. Das war ein Vorbild für dich. Oder ja. Einer, wo du das ganz Grosse angeschaut hast.
1: Das sind wirkliche Kreatoren.
0: Ja.
1: Das sind Leute, die drapieren, die an der Büste arbeiten, die zeichnen. Ich bin eher jemand,
0: wie gehst du vor?
1: Ja, ich bin so ein bisschen spurensicherer. Ich tue einfach zusammen. Ich kann du auch gerne zeichnen, aber ich tue so verfremden Detail studieren an verschiedenen Kleidern.
0: Und dann zeichnest du das?
1: Ja.
0: Und dann, was machst du mit diesen Zeichnungen?
1: Dann tue ich mit der Schnittmacherin zusammen sitzen und dann geht man einfach einmal den groben Grundschnitt entwerfen, also die Grössenordnung, dann den Stoff bestimmen, dann Detail bestimmen und dann macht sie eine Moulure.
0: Moulure,
1: das ist der billige Baulenstoff, der Ecru, und macht dort so eine grobe Form und dann wird abprobiert, ob es einfach so vom Shape her stimmt. Mhm. Und nachher geht man an die Detail.
0: Okay, und wo macht man das? Wo produzierst du deine Kleider?
1: Ich habe ein Atelier hinter am Laden.
0: Und dort wird produziert? Aber,
1: Nein. Nachher geht es in grosse, mittelgrosse, professionelle Fabrikationen.
0: Und wo sind die?
1: Die sind im Tessin, in Ungarn und ein kleine hier in Zürich.
0: Mhm. Und hat sich das verändert im Verlauf der Jahre? Eben, wenn du sagst Tessin, Ungarn, Italien, kommt es da nicht vor, wo du sagst, dass es ein Land, wo du eine grosse Affinität hast und auch in Sachen Mode natürlich ein wichtiges Land ist?
1: Ja, Italien ist sehr teuer geworden zum Produzieren. Es gibt sogar italienische Konfektionäre, die mit Grenzgängern im Tessin fabrizieren, weil es fast günstiger ist. Also die Schweizer Fabrikation haben wir lange gehabt, aber die gibt es fast gar nicht mehr.
0: Warum? Einfach, weil man es sich nicht leisten kann, weil es teuer ist oder weil es die Leute nicht mehr gibt, die das können?
1: Ich arbeite heute mit jungen Leuten hier in der Schweiz zusammen, die haben vernünftige Preise und das kann man schon kalkulieren. Aber es hat einfach gar keine Fabrikationen mehr gegeben.
0: Aber ist die Qualität von den Leuten, die heute Kleider machen, ist die noch vergleichbar jetzt mit den 70er und 80er Jahren?
1: Nähereien, meinst
0: du? Ja.
1: Es kommt darauf an, also in Ungarn bin ich nicht nur wegen dem Preis, sondern es sind einfach enorm, enorm professionell und sehr, sehr schön. Und
0: hat sich nicht so viel verändert?
1: Nein.
0: Gut. Also, wer ist auf die Idee gekommen, über dich, aber damit auch über eine gewisse Epoche oder eine gewisse Kultur in Zürich, ein Buch von 660 Seiten zu machen?
1: Das ist der Patrick Frey, der einen Verlag hat. Er hat übrigens sein 30-jähriges Jubiläum. Jetzt
0: also der Patrick Frey, den man vor allem kennt als Kabarettist, oder? Er ist so ein vielseitiger Mensch. Er hat noch einen Kunstverlag, der tatsächlich überlebt hat, was andere nicht gemacht haben. Also ist eine Leistung an und für sich. Und ist, also er ist natürlich auch ein bisschen aus dem Klüngel los, oder?
1: Er ist aber auch Kunsthistoriker. Mhm. Er war auch Begründer vom Parkett, von dieser Kunstzeitung. Er ist seit 30 Jahren Verleger.
0: Aber es gehört alles der gleiche Klüngel. Also Jacqueline Burka, B.J. Kuriger, Sissi Zöbeli etc. ist also ein bisschen ein Kuchen, oder?
1: Es ist mehr oder weniger. Wir sind alle spät in 40er, Anfangs 50er Jahre gegangen, oder?
0: Mhm.
1: Und es ist natürlich so, dass Zürich praktisch ist, weil es so konzentriert und klein ist. Man hat sich einfach getroffen.
0: Aber wer ist jetzt dann auf die Idee gekommen, es wäre jetzt der Zeitpunkt, oder? Man hat sein Alter in etwa, kann man abschätzen, ein Buch zu machen über dich und die Zeit. Ist er das gewesen, oder bist du auf die Idee gekommen?
1: Nein, er ist an mich herangetreten, weil er, wie es uns seit 40 Jahren gibt und wie es uns immer noch gibt.
0: Ja gut, aber es gibt natürlich viele Läden, wo, also ich sage jetzt mal Läden, oder? Wo es seit 40 Jahren gibt, wo man nicht solche grosse Hommagen in Buchform macht.
1: Schweizer Designer kann ich
0: nicht
1: nur.
0: Nicht Designer, ich meine jetzt generell, oder?
1: Ja, er natürlich, er ist ein künstlerischer Verlag. Er, muss, er will natürlich Ästhetik zeigen, also über irgendeinen Betrieb macht er sicher kein Buch.
0: Und wie ist man dann vorgegangen? Bist du dann zu diesen Leuten gegangen und sagst, schreibt etwas über mich? Bringt uns Fotos und dann stellen wir das zusammen. Das ist ja nicht eigentlich dein, was soll ich sagen, eben, das ist auch nicht dein Beruf oder auch dein angelehrter Beruf, so ein Buch zu machen.
1: Ja, aber es hat mich sehr interessiert und ich traue mir es irgendwie zu, weil ich habe immer so ein bisschen gesammelt und es ist viel Material von mir. Und dann wollte ich einfach nicht ein nostalgisches Buch machen, sondern ich wollte Leute suchen, die in einem ganzen Gebiet, ganz bestimmten Gebiet Spezies sind. Also ich habe Elisabeth Bromfen gefragt.
0: Von der Uni Zürich ist,
1: von der Uni Zürich über Frauen in Amerika während dem Zweiten Weltkrieg, weil die Frauen haben alle in der Industrie geschafft, die Frauen haben ganz ein anderes Kleidungsbedürfnis. Sie kennt sich sehr gut aus auf dem Gebiet. Und wir haben sie ein bisschen an der Marlene Dietrich aufgehängt. Sie hat den Bericht über die Szenerie gemacht. Dann habe ich Jacqueline Burka gefragt über die Kunstszene Zürich in den 80er Jahren. Dann habe ich den Thies Brunner gefragt, etwas zu schreiben über Elisabeth Bosser, die eine von uns war. Und er dann natürlich auch gerade seine Arbeit als Kinobesitzer
0: Besitzer nicht, er ist Programmierer, glaube ich. Und einer der grössten Kinokenner und Liebhaber, die sie je hatte. Auch schon da Gast in dieser Sendung. Seine Welt, das ist Bildung, bildende Kunst und Film, oder? Genau. Und dann haben wir noch Sibylle Berg, die ja eine bekannte deutsche Schriftstellerin ist, die auch eine enge Freundin ist von dir, die dort drin ist, Walter Pfeiffer, etc. Es ist eben schon ein nostalgisches Buch. Nur die Leute gibt es noch, oder? Es ist über eine Zeit, die es nicht mehr gibt, von Leuten, die es noch gibt, oder?
1: Gut, wir haben heute angefangen. Also vorne ist die heutige Kollektion und die Laurence Frey hat hinten den ganzen...
0: Das ist die Frau von Patrick.
1: ...den ganzen Insert mit den jungen Leuten betreut. Dann hat die Herausgeberin Gina Bucher und Naima, das sind ein bisschen über 30-jährige Frauen, die haben natürlich schon geschaut, dass es einfach in einer Form heute anfängt und man dann zurückgeht, dass es auch Leute interessiert, die in dieser Zeit nicht unterwegs sind.
0: Aber eben, sind dann auch nicht mehr alle da, muss man sagen. Also da hast du zum Beispiel eine bekannte Prostituierte gehabt, damals Lady Shiva, und die hat gleichzeitig für dich am Modenschau ihre Auftritte gehabt.
1: Ja, sie war einfach extrem fotogen gewesen und wir haben sie kennengelernt, weil sie einfach in der Nähe war. Sie hat gerade vis-à-vis vom Laden gewohnt.
0: Aber dass das überhaupt hat können gehen. Also einerseits Prostituierte und andererseits Model. Und zwar bekannte Prostituierte, nicht eine, die das irgendwie Belle de Jour-mässig so versteckt macht.
1: Ja, also wäre sie in Italien gewesen, wäre sie in der Kartei gewesen von Fellini. Also, dass sie die Prostituierte war in Zürich, die alle gekannt haben, es hat eigentlich die Leute von auswärts eher erstaunt, weil die Frau hat stark vom Mann gehabt.
0: Und ist ja mit dem umgegangen, dass sie da die beiden Seiten gehabt hat?
1: Sie ist sicher nicht glücklich damit gewesen.
0: Nicht glücklich. Und sie ist gestorben, ein Unfall, oder?
1: Ja.
0: Auch die Regina Stöckli, die damalige Frau von Edi Stöckli, die heute unter anderem die ganze Arena-Kino in Zürich gebaut hat. Wunderschöne Frau, ist auch in einem Unfall umkommt, du zeigst die Bilder und ist das auch ein bisschen Hommage an die Leute, die jetzt das einfach nicht mehr können erleben können?
1: Ja, es hat viele Tote. Also das ist, ich habe jetzt 3 Jahre an diesem Buch geschafft und es hat mich also gefühlsmäßig hat es mich also total durcheinander gebracht zwischen denen. Es ist ja verrückt.
0: Oder? Und in deinem privaten, ganz privaten Bereich hat es ja leider auch einen Toten, dein Mann, der Frank, ist in dieser Zeit gestorben, oder?
1: Ja, in dieser Zeit. Und ich habe während dieser Zeit an diesem Buch gearbeitet. Darum ist es wahrscheinlich auch so lang gegangen, weil der Herausgeber extrem tolerant war mit mir und ich konnte auch in dieser Langsamkeit dann können funktionieren. Ich hatte in dieser Zeit einfach so Glück gehabt mit meinem Arbeitsplatz, mit meinen Mitarbeiterinnen und halt auch mit dem Buch. Ich habe mich dann halt
0: hat dich das ein bisschen aus der, was soll ich sagen, ich habe dich auch ein bisschen erlebt in dieser Zeit. Es war eine Art Depression oder ganz, ganz grosse Trauer. Hat das Buch, die Arbeit an diesem Buch dir geholfen, aus dieser Trauer ein bisschen rauszukommen?
1: Ja, ich bin einfach schockgefroren gsi. Ich bin traumatisiert gsi. Ich bin froh gsi für jede chli strukturierte Arbeit, die ich über längere Zeit machen konnte. Also ich habe mich richtig gehend müssen beschäftigen, damit ich überlebt habe.
0: Wie geht's dir heute eigentlich?
1: Ja, ich bin an einem anderen Ort als vor 2 Jahren.
0: Ja, und hast du das Gefühl, das Buch, das jetzt rausgekommen ist, der Erfolg von dem Buch und eben, dass es noch auf Englisch rauskommt, in New York, das ist etwas, was dich auch, was soll ich sagen, nicht nur stolz macht, sondern dich auch emotional ein bisschen aufbaut.
1: Ja, also die Arbeit war emotional gewesen. Was mich also wirklich am meisten freut, ist, wie etwas aus einer Idee und einer vagen Vorstellung dann materialisiert so daherkommt. Weil es war ein irrsinniger Aufwand gewesen und wir haben 3 Jahre Material gesammelt und es ist so rausgekommen, wie ich es mir vorgestellt habe. Das passiert ja selten genug.
0: Genau. Bei der Mode, die du machst, hast du diese Art von Glücksgefühl heute nicht mehr?
1: Doch.
0: Hast du immer noch?
1: Habe ich immer noch. Und bei den Kleidern ist es eben auch dankbar, weil dort der Weg von der Idee zur Materialisierung sehr kurz ist. Mhm. Also anders als bei Möbel oder bei Filmen oder bei Häusern. Es ist eine kurze Spanne, sind zweimal im Jahr eine Kollektion. Und das erregt mich heute noch. Ich gehe sehr gerne an Messen.
0: Eben, wo gehst denn du an? Welche Messe?
1: Ich gehe an Premier Vision nach Paris zweimal im Jahr. Dann gehe ich an eine Sportswear und Herren- und Original Wear Messe zweimal in Florenz. Dann gehe ich nach Mailand nochmal an eine Stoffmesse. Ja. Und dann gehe ich noch an die Show nach
0: Aber
1: Paris.
0: Die grosse Show, eben, wenn da, was weiss ich, der Lagerfeld seine Sachen zeigt, gehst du dort auch?
1: Nein, da kommen wir nicht rein.
0: Da kommst du gar nicht rein?
1: Nein. Das ist nur für die Presse und die Einkäufer.
0: Und wenn der Gauthier etwas macht?
1: Vielleicht, wenn man irgendwie sich irgendwie gut vorbereiten würde, würden wir schon einen Bekannten treffen, der uns würde helfen würde.
0: Aber wäre das wichtig für dich? Also sich ein bisschen näher fühlen, diesen Big Names?
1: Du kannst im Karussell in Paris kannst du in so ein Foyer und dort werden alle Showen während des Laufen gezeigt. Mhm. Das hat es noch gar nie gegeben. Früher durfte ich nicht einmal ein Blöckchen mit reinnehmen wegen dem Klauen. Heute ist ja das alles sofort präsent.
0: Und oder? Wie viel klaust du?
1: Inspirationen von bestehenden Kollektionen wenig.
0: Gibt es dann eben, weißt du, also wie wo man sagt, Plagiat in der Wissenschaft, oder, wo man Sachen einfach kopiert und als eigenes ausgibt, gibt es das eigentlich auch in der Modewelt, dass man sagt, der hat das einfach gestohlen, die Idee?
1: Das ist gang und gäbe, weil es hat so eine Vermischung gegeben, dass heute eine Kollektion alles muss abdecken. Heute ist Mode ein Wirtschaftszweig wie jeden anderen auch. Und du kannst nicht deinem Stil, außer das ist ganz, ganz gut, wie für viele von Céline oder so, der Grossteil muss 3-4 Stil abdecken in einer Kollektion. Also es ist nicht mehr der von der Handschrift und dem Ausdruck von einer einzigen Idee.
0: Also wo machst denn du Grenzen? Also beispielsweise ein Mango. Das sind so die grossen Ketten, die kommen, sind Ahne, Mango etc., wo in no time irgendwelche neue Modetrends auf den Markt werfen können, fast weltweit. Erlebst du das? Ist das auch für dich ein bisschen, weil die machen das natürlich zu viel tieferen Preisen?
1: Ja, das ist der grösste Einbruch überhaupt im Modewesen. Also das ist seit 20 Jahren hat sich das entwickelt und das ist der grösste Einbruch. Also das heisst, für Leute, die heute die Modeschule machen und wieder anfangen etwas eigenes, ist es fast unmöglich selber ein Label zu gründen. Die müssen das über viel Umweg machen, weil die H&M und Mango und Zara, die sind sehr gut.
0: Sind gut?
1: Ja, die sind gut.
0: Auch von der Qualität
1: her? Nein, von der Qualität nicht unbedingt, aber modisch sind sie halt einfach total da, oder? Sie sind sehr up-to-date und preislich unwahrscheinlich. Also sie haben natürlich den Markt kaputt gemacht, klar.
0: Sind deine Zahnarztgattinnen immer noch da? Ist das noch die gleiche Generation, oder?
1: Ja, wir haben recht viel. Ich habe halt so ein Bildungsbürgertum. Frauen aus dem Bildungsbürgertum. Ich habe sehr

0: auch mit Hosensäcken oder Säcken, die die Sachen rein tun können, damit es nicht immer mit dem Täschchen rumläuft. Ist das eigentlich immer noch das gleiche wie in den 70er oder 80er Jahren, wo du da, also im grossen Stil eigentlich, also im grossen Picture, wenn man es alle immer noch das anbietet?
1: Ja, wir wollten wenigstens das wollen erreichen, dass ein Mann, der am Morgen zum Haus ausgeht, geht arbeiten und am Abend noch ausgeht oder gesellschaftliche Anlässe besucht, muss sich auch nicht fünfmal umziehen. Mhm. Früher haben sich Frauen dreimal umgezogen am Tag und das geht nicht mehr.
0: Wie viel Mal machst du es?
1: Meistens nur am Morgen und nachher komme ich halt auch.
0: Mhm. Trägst du eigentlich nur deine eigene Mode?
1: Also ich habe auch schon etwas beim H&M im Laden.
0: Und hast du ein schlechtes Gefühl?
1: Nein.
0: Und hat die Kundin gesehen, ah, das ist ja vom H&M,
1: nein, ich habe es einmal gesagt. Ich habe es einmal gesagt, um irgendwie den Mix zu illustrieren, weil es ist ja noch ein interessantes Umgehen. Also.
0: Okay, Sissi, jetzt machen wir noch irgendwie das grosse Finale. Wie geht es jetzt weiter mit dir? Nachdem das Buch draußen ist, ist da die grosse Lehre entstanden?
1: Nein, ich habe zwei neue Leute. Also der Heiner Wiedemann ist neuerdings bei mir Shop in the Shop, neben der Sonnhild Kestler.
0: Das Shop in the Shop, das ist irgendwie, fängt es überall, oder? Oder ist das ist auch so vor 20 Jahren aufgekommen. Ich meine, angefangen bei Miel Mori, wo da, glaube ich, im grossen Stil das in Zürich eingeführt hat.
1: Ja, das ist ja auch sinnvoll, oder? Weil es so gewisse Diversität, also es gibt ein diverseres Bild, es gibt ein interessanteres Gastchef, finde ich. Mhm.
0: Da musst du auch weniger machen.
1: Ja, und es ist natürlich Generation, ich bin jetzt, der Heiner ist 15 Jahre jünger und Serena ist 30 Jahre jünger als ich. Es muss natürlich schon alle 10, 15 Jahre jemand neuer reintreten, weil du wirst nicht mit deinen Kunden älter.
0: Nicht?
1: Nein.
0: Gut, und wie geht es jetzt weiter? Was meinst du, wie lange machst du es noch? Wie lange hast du auch noch irgendwie den Spass? Weil alles, was du ja gemacht hast, schon 30 Mal ist wie Mode geworden, dann nicht mehr Mode gewesen und ist nochmal gekommen und so. Irgendwann hat man doch gesagt, Wiederholung von der Wiederholung von der Wiederholung ist vielleicht nicht mehr so prickelnd.
1: Ja, aber ich meine, entweder wirst du neugierig geboren oder nicht.
0: Das also das
1: ich bin neugierig geboren, wie du. Aber es ist so, dass das hört nie auf. Also solange, dass ich zu Fuß bin, gehe ich mit, nehme junge Leute mit, selbstverständlich, gehe ich weiterhin am Essen.
0: Okay, also, den Laden gibt es übrigens an der Spiegelgasse, kann man noch sagen, in Zürich, also an schönster Lage. Ist auch ein schöner Laden, ein wunderschöner Laden, heisst Thema Selection. Das war Sissi Zöbeli und das Buch heisst «Female Chic, 660 Seiten Zürcher Kultur und auch Modegeschichte aus den 70er und 80er Jahren». Danke vielmals, dass du gekommen bist. Letzter Titel noch, den du ausgewählt hast.
1: Das ist, jetzt kommt der Iggy Pop, das ist ein neues Stück vom Iggy Pop mit Joshom zusammen. Der Joshom ist einer von diesen Mitgliedern da von der Eagle of Death Metal, wo der Bataclan im November hinter sich hat. Und der Iggy hat mit dem Joshom zusammen ein Stück gemacht. Und ich habe es einfach schön gefunden, weil der Iggy ist etwa mein Jahrgang und der Josh ist halt etwa 30 Jahre jünger.
0: Also vielleicht jetzt allerletzte Frage, eben dein Jahrgang, wo der David Bowie gestorben ist, ist auch eben dein Jahrgang.
1: Ja, das ist auch eben, ich bin 49 geboren.
0: Ja. Und wie ist das bei dir
1: angekommen? Er hat mich begleitet, es hat der David Bowie einfach nie nicht gegeben.
0: Okay, jetzt gibt es ihn halt immer noch auf Tonträger und dich gibt es eben noch im Fleisch und Blut und im Buchform. Das ist der Doppelpunkt, sein erster Doppelpunkt heute in einer Woche. Am Mikrofon verabschiedet sich der Roger Schawinski.